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1: Bibi Rexha und Faithless. New Religion.
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1: Harry Styles, American Girls.

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4: Willkommen bei uns, Dienstag, der 19. Mai.
5: Schönen guten Morgen, top informiert, um 10 vor 6.
6: Nur mehr ein Zeugnis pro Schuljahr, SVP für neues Bildungsgesetz. Doch kein Militärschlag gegen den Iran, USA machen Rückzieher. Und es ist nach wie vor unbeständig. Ich bin Gunde Bichler, guten Morgen.
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6: Die SVP sagt Ja zum neuen Bildungsgesetz, das die Schullandesräte Achammer und Bianchi vorgelegt haben. Die Parteileitung hat am Abend dafür gestimmt, allerdings mit einigen kleinen Änderungen. So können Schulen künftig selbst entscheiden, ob sie nur mehr ein Zeugnis pro Jahr ausstellen oder doch zwei wie bisher. Voraussetzung ist allerdings, dass die Lehrpersonen genügend Bewertungen der Schüler verteilt übers ganze Jahr haben. Was die Mitwirkungspflicht der Eltern angeht, werden Geldstrafen der letzte Ausweg sein, sagt die SVP. Diese werden erst dann fällig, wenn sich Eltern hartnäckig weigern, etwa an Elternabenden teilzunehmen. Als nächstes geht das neue Bildungsgesetz in den Landtag. Er wird im Juni darüber entscheiden. Die Arbeiten an der Gardertaler Straße sind abgeschlossen. Der Zeitplan konnte eingehalten werden. Das teilt der Straßendienst des Landes mit. Am vergangenen Wochenende haben wieder Holzschlägerungsarbeiten stattgefunden. Sie waren notwendig geworden, weil viele Bäume an den steilen Hängen im Gardertal vom Borkenkäfer befallen waren. Dadurch ist der Wald beschädigt. Hänge könnten abrutschen, Steinschläge und Geröll auf die Straße donnern. Während der Arbeiten war die Straße ins Gardertal immer wieder gesperrt. Im Todesfall der jungen Skifahrerin Mathilde Lorenzi will das Gericht in Bozen den genauen Unfallhergang im Schnalstal klären lassen. Dazu ist jetzt ein zweiter Gutachter ernannt worden. Die 19-jährige Skifahrerin gehörte dem italienischen Nationalteam an. Sie ist vor eineinhalb Jahren beim Skitraining in Schnals schwer gestürzt und tödlich verletzt worden. Es wird gegen zwei Personen ermittelt, gegen den Sicherheitsbeauftragten des Skigebiets und gegen den Trainer der Mannschaft. Er hatte den Kurs für den Trainingslauf gesteckt. Im Iran-Krieg zeichnet sich kein baldiges Ende ab. Vorerst wird es aber keinen neuen Angriff der USA auf den Iran geben. Der für heute geplante Militärschlag finde nicht statt, sagt Präsident Trump. Er sei von den Nachbarstaaten Katar, Saudi-Arabien und den Vereinigten Arabischen Emiraten gebeten worden, den Angriff auszusetzen. Und zum Sport: bei der Eishockey-WM in der Schweiz läuft es für die USA nicht gut. Der Titelverteidiger hat die zweite Niederlage kassiert und gegen Finnland mit 2:6 verloren. Die Schweizer Gastgeber haben gegen Deutschland einen 6:1 Kantersieg gefeiert. Tschechien hat den Schlager gegen Schweden mit 4:3 gewonnen und Goldfavorit Kanada hat Dänemark besiegt mit 5:1. Italien muss um den Klassenerhalt kämpfen.
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4: Frühlingswetter in allen Facetten heute wieder. Dominik Reich.
8: Restwolken in der Früh jetzt, lockern bald auf und dann wird es recht sonnig. Am Nachmittag wieder stellenweise nass. Und teilweise kommt beim Durchlüften jetzt in der Früh frische Regenluft rein. In der Meraner Gegend zum Beispiel hat es in der Nacht ordentlich geregnet. Aktuell messen wir in Dorftirol 8 Grad, in Tiers 6, in Toblach 2 und in Prat 3 Grad. 17 bis 24 Grad erwarten wir heute. Es wird also schon etwas wärmer als gestern.
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8: Es läuft auf der Brenner-Autobahn und den Stadtstraßen. Allen unterwegs eine sichere Fahrt.
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5: Ja, das Problem ist nur, wenn der Kaffee kein Kaffee ist, sondern nur Milch mit Wasser, wie heute bei uns hier im Funkhaus. Also Weltmeistertitel gewinnst du damit keinen, Magdalena.
4: Schau, da muss ich dir ausnahmsweise recht geben.
5: So, das üben wir nochmal, oder?
4: Ja.
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4: Aber wir machen Musik, die wach kickt jetzt.
5: Ja, zumindest auf die Koffeinhitze ist Verlass. Jetzt Adele und Trey.
4: Einen schönen guten Morgen.
5: Es ist Dienstag.

0: sind die Wachmacher-Hits hier auf Südtirol 1 um 1 nach 6.
1: Einen schönen Dienstag.
0: Ja, und schön, dass Sie schon wach sind.
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0: packen wir es ab in diesen Dienstag.
1: Schönen guten Morgen, Südtirol, der 19. Mai.
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0: Wir haben es 6:08.
2: Widder.
0: Nutzen Sie heute Ihre Energie bewusst und erkennen Sie klar, wo Ihre Stärken besonders wirken.
2: Stier.
1: Mit ein bisschen zusätzlichem Einsatz bringen Sie Ihre Vorhaben erfolgreich voran.
2: Zwilling.
0: Gerade jetzt ergeben sich interessante Möglichkeiten.
2: Krebs.
1: Ihr Einsatz verdient Anerkennung, treten Sie selbstbewusst auf.
2: Löwe.
0: Sie haben viel Energie, richten Sie sie gezielt auf das, was Ihnen wirklich wichtig ist.
2: Jungfrau.
1: Ein wirklich idealer Zeitpunkt für Zusammenarbeit.
2: Waage.
0: Setzen Sie sich für Ihre Ziele ein, neue Chancen und positive Angebote begleiten Ihren Weg.
2: Skorpion.
1: Ihre innere Stärke tritt jetzt deutlich hervor und gibt Ihnen Rückenwind.
2: Schütze.
0: Kleine Herausforderungen helfen Ihnen dabei, Ihre Kräfte noch gezielter einzusetzen.
2: Steinbock.
1: Hier gehen Sie Ihre Ziele Schritt für Schritt an. Geduld bringt Sie verlässlich voran.
2: Wassermann.
0: Ein idealer Tag, um Aufmerksamkeit zu gewinnen und Ihre Ideen sichtbar zu machen.
2: Fische.
1: Ja, kleine Pausen schenken neue Kraft und helfen Ihnen, den Alltag gelassen zu meistern.
0: Einen schönen guten Morgen.

0: dem Motto, jeder Tropfen zählt, hat es über Nacht auch stellenweise wieder geregnet. Dominik Reich.
1: Nicht überall, aber dort, wo es geregnet hat, doch ordentlich für ein paar Stunden. In Derenden zum Beispiel um die 13 Liter pro Quadratmeter, rund um Meran 6 Liter pro Quadratmeter. Ein bisschen was kommt heute Nachmittag dazu. Es bleibt heute also auf der wechselhaften Seite.
2: Nur nochmal für alle zur Info, es ist ja Wonnemonat Mai.
0: Wo ist die Wonne?
1: Er hat noch die Sonne.
2: 10 Tage lang Zeit, das zu beweisen, dass er das wirklich ist. Gell, Dominik?
1: Kriegen wir hin.
2: Die zwei aus der Tirol 1, Magdalena Dummel.
0: Und Daniel Winkler.
2: Gleich hier bei uns. Alvaro Soler. In wenigen Augenblicken.
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0: Schönen Dienstag, es ist 6:45. Wir sind hier schon ready.
1: Guten Morgen.
0: Sie, wie schaut's bei Ihnen aus? Sie auch ready?
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0: Am besten mit uns und mit einer Agathe losstarten, die bestimmt in die Geschichtsbücher eingehen wird.
1: Wo sind denn alle Ski- und Gustav Döni-Fans? Mit Roland aus Dabland landen wir bei Marc Knopflauer.
0: Einen schönen guten Morgen, lieber Roland.
3: Ja, guten Morgen, vielen Dank.
1: Bei 2 Minuten 47 hörst du was genau?
3: Von Gustav Döni, Sieg vor sein Hotel.
1: Hier der Beweis.
0: Schick vor sein Hotel, Gustav Döni. Wirklich cooler Garte. Dankeschön, Roland.
3: Danke, Henk. Und ich wünsche Ihnen allen noch einen schönen Tag.
0: Jetzt am besten natürlich mit Marc Knopflauer. Guten Morgen.
1: Einen guten Start in diesen Dienstag. Guten Morgen.

0: 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Es ist 6:30.
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2: Guten Morgen, ich bin Gunde Bichler. Schulen können künftig selbst darüber entscheiden, ob sie ein oder zwei Zeugnisse pro Schuljahr ausstellen. Das steht im neuen Bildungsgesetz. Die SVB-Leitung hat jetzt dafür gestimmt. Im Juni geht das Gesetz in den Landtag. Im Gardatal sind die Holzschlägerungsarbeiten abgeschlossen. Für die Arbeiten war die Straße an mehreren Wochenenden gesperrt. Die Arbeiten waren notwendig geworden, weil der Wald stark vom Borkenkäfer befallen ist und die Bäume abgestorben sind. Dadurch drohen Hänge abzurutschen. Am Kronplatz im Pustertal entsteht ein neuer Lift und eine neue Skipiste. Die Landesregierung hat das Projekt jetzt endgültig genehmigt, obwohl es ein negatives Gutachten des Umweltbeirats gibt. Er sagt, die Stützmauern seien zu groß und der geplante Skiweg greife massiv in die Landschaft ein. Die USA werden den Iran doch nicht heute angreifen, wie es ursprünglich geplant war. Das sagt Präsident Trump. Derzeit gilt eine Waffenruhe, sie ist aber brüchig. Und ein dauerhafter Frieden ist noch nicht in Sicht. Bei der Eishockey-WM in der Schweiz hat der Gastgeber mit 6:1 gegen Deutschland gesiegt. Titelverteidiger USA hat mit 2:6 gegen Finnland verloren. Italien dagegen muss um den Klassenerhalt zittern.
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0: Dominik Reich, es ist 6:45.
3: Immer noch gesperrt die Riggertalbrücke, also die Pustertaler Staatsstraße zwischen Schaps und Autobahneinfahrt. Die Nachtbaustelle noch nicht beendet, also weiterhin bitte über Neustift ausweichen. Eigentlich war geplant, die Brücke um 6 Uhr wieder zu öffnen. Wir fragen natürlich bei den Einsatzkräften nach und halten sie auf dem Laufenden. Sonst alles okay, auch auf der Brennerautobahn. Eine sichere Fahrt.
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3: Ja, teilweise starten wir frostig in den Dienstag. Langdaufers meldet minus 1 Grad, Sulln 0, Felders plus 1 und Radein 4 Grad. Am Nachmittag steigen die Temperaturen auf 17 bis 24 Grad. Dazu gibt es wieder den Wechsel aus Sonne, Wolken und einzelnen Regenschauern am Nachmittag.
0: 30 Sekunden, die haben auch im ärgsten Morgentrubel natürlich Platz. In unseren 30 Quiz-Sekunden bleibt sonst alles stehen und liegen, gell?
4: Weil sie fit und dienstags ready machen. Gleich wird wieder gezockt nach Wiz Khalifa und Thorsten Einarsson.
0: Schönen guten Morgen.

Karako kann Südtirols bester Musikmix. Er kann aber auch wunderschön berühren. Es ist eher Dienstagmorgen mit Südtirol 1, 6 nach halb 7. Einen schönen guten Morgen.

0: jetzt aber aufstehen. Südtirol 1, guten Morgen wünschen die 2. Um 10 nach halb 7, Magdalena Dummel.
1: Und Daniel Winkler, guten Morgen.
0: Willkommen.
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1: Und auch heute Morgen quizzen wir das ganze Land wach. Angemeldet über die Südtirol 1 App hat sich auch dieser Pitcher.
0: Alois Sieder, erstmal schönen guten Morgen.
3: Hola. Guten Morgen.
1: Bist du eher Morgenmensch oder eher Morgenmuffel?
3: Nein, ich bin schon ein Morgenmensch, statt in den Schatzen, ja.
0: Sehr schön. Deshalb hast du dich auch angemeldet für das Frühquiz. Ein Frühlingsfanpaket erwartet dich aus dem Haus des Südtirol 1. Wer stellt denn die Fragen? Magdalena, ich, Daniel oder wir beide zusammen?
3: Ach, beide miteinander.
1: Okay. Dann schon. Auf welcher Insel finden wir denn den Ätna?
3: Auf Sizilien.
1: Ja.
0: Wie endet die Redewendung? Morgenstund hat
3: Gold im Mund.
0: Genau.
1: Ja. Welcher Kontinent ist keine klassische Wüstengegend?
3: Oh.
1: Denk nicht ganz so weit. Mhm. Okay. Ja.
0: Nenn uns ein Tier, das nicht springen kann. Was fällt dir da ein?
3: Die Schnecke.
0: Beispielsweise.
1: Welche Tiere können durch den Hintern atmen? Manche Schildkröten oder Pinguine?
3: Schildkröte.
0: Stimmt.
1: Da hast du gut geraten.
0: Das fragen Magdalena heute, ja. Aber du hast gewonnen. Bravo, Alois.
3: Danke.
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0: ist wichtig heute Morgen. Unser Update zur Baustelle an der Rickertalbrücke. Da wehrt sich's. Dominik Reich.
1: Ja, die Nachtbaustelle auf der Bustertaler Staatsstraße zwischen Schaps und Autobahn einfach zieht sich in die Länge. Dehnfugen werden eingebaut. Wir haben gerade mit dem Straßendienst telefoniert. Es wird auf Hochdruck gearbeitet, könnte aber noch eine Stunde dauern, bis geöffnet wird. Die Umleitung geht über Neustift. Planen Sie das ein?
2: Wir halten Sie natürlich auf dem Laufenden hier aus Südtirol 1. Und wie hast du vorhin gesagt, Multitasking beim Wetter derzeit.
1: Ja, der Vormittag hat einige Sonnenstunden für uns. Am Nachmittag dann wieder einzelne Regenduschen, so aufs Land verteilt.
2: Morgen!

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2: Schönen guten Morgen, der 19. Mai.
0: Es ist 10 vor 7.
3: SVP sagt ja, nur mehr ein Zeugnis pro Schuljahr möglich. USA machen Rückzieher, doch kein neuer Angriff auf den Iran. Und es bleibt unbeständig. Ich bin Gunde Bichler. Guten Morgen.
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3: Die SVP ist für das neue Bildungsgesetz der Schullandesräte Achammer und Bianchi. Die Parteileitung hat am Abend dafür gestimmt. Schulen können künftig selbst entscheiden, ob sie nur mehr ein Zeugnis pro Jahr ausstellen oder doch zwei wie bisher. Voraussetzung ist allerdings, dass die Lehrpersonen genügend Bewertungen der Schüler haben, verteilt übers ganze Jahr. Das würde viel Druck von Lehrern und Schülern nehmen, sagt Landesrat Achammer.
5: Druck für die Schülerinnen und Schüler, für die Lehrpersonen und es ist ja nicht so, dass dadurch eine Bewertung abgeschafft wird, unter Anführungszeichen, sondern es muss einfach die Transparenz der Zwischenbewertungen, beispielsweise über das digitale Klassenregister, gegeben sein. Aber es würde Möglichkeiten für andere Schwerpunkte, vor allem auch der individuellen Förderung vor allem geben.
3: Was die Mitwirkungspflicht der Eltern angeht, werden Geldstrafen der letzte Ausweg sein, sagt die SVP. Diese werden erst dann fällig, wenn sich Eltern hartnäckig weigern, etwa an Elternabenden teilzunehmen. Als nächstes geht das neue Bildungsgesetz in den Landtag. Er wird im Juni darüber entscheiden. Dann muss noch das Ministerium in Rom zustimmen. Ob das bis zum neuen Schuljahr im September klappt, ist noch nicht klar. Am Kronplatz im Bustertal werden eine neue Mittelstation und eine neue Skipiste gebaut, obwohl es ein negatives Gutachten des Umweltbeirats gibt. Die Landesregierung hat auf ihrer jüngsten Sitzung das Projekt für die Aufstiegsanlage Kronplatz 1 und 2 in Reischach genehmigt samt neuer Piste. Der Umweltbeirat kritisiert, dass die neue Mittelstation weithin sichtbar sein werde und massive Stützbauten notwendig sind. Die Landesregierung hat das Gutachten aber nicht berücksichtigt und ist stattdessen der Stellungnahme des Ressortdirektors gefolgt. Er sagt, es handele sich nur um technische Verbesserungen eines Projekts, das schon genehmigt sei. Außerdem werde die Zeit knapp, damit die Bauten vor der kommenden Wintersaison abgeschlossen werden können. Abgeschlossen sind unterdessen die Arbeiten an der Gardertaler Straße. Der Zeitplan konnte eingehalten werden. Das teilt der Straßendienst des Landes mit. Am vergangenen Wochenende haben wieder Holzschlägerungsarbeiten stattgefunden. Sie waren notwendig geworden, weil viele Bäume an den steilen Hängen im Gardertal vom Borkenkäfer befallen waren. Dadurch ist der Wald beschädigt. Hänge könnten abrutschen, Steinschläge und Geröll auf die Straße donnern. Im Iran-Krieg ist die Situation weiterhin verfahren. Es gilt zwar eine Waffenruhe, aber sie ist wenig stabil. Heute wird es allerdings keinen neuen Angriff der USA auf den Iran geben. Der geplante Militärschlag findet nicht statt, sagt Präsident Trump. Er sei von den Nachbarstaaten Katar, Saudi-Arabien und den Vereinigten Arabischen Emiraten gebeten worden, den Angriff auszusetzen. In San Diego in den USA haben zwei Jugendliche ein islamisches Zentrum angegriffen und drei Menschen erschossen. Es handelt sich um zwei Mitarbeiter und einen Wachmann des Zentrums. Die zwei mutmaßlichen Täter im Alter von 17 und 19 Jahren sind wenig später in einem Auto tot aufgefunden worden. Die Polizei geht von einem Hassverbrechen aus religiösen Gründen aus. Und mit einer Mischung aus Sonne, Wolken und Regenschauern geht's durch den Dienstag. Mehr zum Wetter hören Sie gleich.
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2: 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Das Wetter, erstmal die sonnige Phase des Tages. Dominik Reich um 5:07.
13: Jetzt noch früh und am Vormittag hat es die Sonne am besten laufen. Auch am Nachmittag ist sie noch mit dabei. Allerdings bilden sich auch wieder einzelne Regenschauer. Es bleibt also weiterhin leicht wechselhaft, aber warm wird es bei 18 bis 24 Grad. Gerade hat es in Rifia 9 Grad, in Siebeneich 10, in Lengstein 8 und in Pfalzen 6 Grad.
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13: Gesperrt ist die Pustertaler Staatsstraße bei Schaps. Die Rickertalbrücke, die Nachtbaustelle, wurde nicht wie geplant um 6 zugemacht. Den Fugen werden eingebaut und es fuchst. Deshalb werden sie weiterhin über die Schapser Höhe, Neustift und Fahren umgeleitet. Planen Sie jetzt im Berufsverkehr mindestens 20 Minuten mehr Fahrzeit ein. Auf der Umleitungsstrecke ja dann nochmal eine Baustelle auf der Brenner Staatsstraße zwischen Fahren und Autobahneinfahrt. Dort geht es nur einspurig weiter und es gibt auch schon Stau in beiden Fahrtrichtungen dort. Im ersten Berufsverkehr, sonst Brennerautobahn und Stadtzufahrten werden voller. Stau wird uns noch nicht gemeldet. Sichere Fahrt.
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15: Ja, es macht mehr Spaß.
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16: Wie war das nochmal mit diesem Fußballwochenende in Berlin?
2: Ja.
16: Meistgestellte Frage momentan an uns, deswegen gleich nochmal im Detail, wie wir sie zum DFB-Pokalfinale bringen.
2: Vorher sind wir noch in Sterzing, eine der ersten Gemeinden, die Flüchtlinge untergebracht hat. Ein Beispiel mit Vorbildcharakter. Wir gleich nach Kelly Clarkson und Alex Warren.
16: Einen schönen Dienstag.
2: Morgen.
17: Die

0: Peter, Alex Warren auf Südtirol 1 um gleich 7 Uhr. Ja, der will es ja auch bei der Arbeit einfach fein und gemütlich haben, inklusive Interviews geben in den Hausbatschen.
1: Er kriegt gerade sein Foto um die Welt. Wir könnten ihm ja ein paar Sahnertopper organisieren, oder? Die sieht er dann gar nicht mehr aus.
0: Der Weltstar in die Sahnertopper.
1: Guten Mega. Start. Jetzt Kelly Clarkson hier bei uns.
0: Guten Morgen.

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1: 3:07.
2: Guten Morgen.
1: Schönen guten Morgen ins Land. Flüchtlinge auf die verschiedenen Gemeinden im Land aufteilen, um sie dort unterzubringen. Wirklich heißes Eisen, das wissen wir alle. Viel diskutiert.
2: Ein Positivbeispiel, wo die Unterbringung jetzt gut geklappt hat, das Wipptal. Südtirol 1 Reporter Thomas Angerer.
3: Für die Sozialverbände in Sterzing und Umgebung ist das ein großer Erfolg. Karl Kehrer, der Sprecher des KVW, sagt, wir sind ein kleiner Bezirk, aber haben ein großes Herz.
4: Wir sind stolz, dass das so gut bei uns da im Wipptal mit der Gemeinde Sterzing so gut geklappt hat.
3: Sterzings Bürgermeister Peter Volker ist froh, die Angelegenheit war auch sehr emotional.
5: Wenn man die Familie gesehen hat, die was hergekommen ist und in die Augen geschaut hat, wie die Freude gehabt haben, endlich eine Wohnung zu haben, dann bin ich der Meinung, dass wir das einzig Richtige gemacht haben.
3: Ein Glück, dass die Gemeinde eine Wohnung frei hatte, so konnte schnell reagiert werden, erklärt Sozialstadträtin Chiara Martorelli.
6: Der Sohn besucht einen italienischen Kindergarten, ist gut aufgenommen worden und die Frau seit 2 Wochen arbeitet sie als Zimmermädchen in einem Hotel.
3: Dass es aber anderswo weitaus schwieriger ist, versteht die Stadträtin schon. Sie will aber Mut machen.
6: Sicher, das größte Problem, ich verstehe, ist die Wohnungssuche, aber nicht aufhören, weil es ist eine Familie pro Gemeinde und das ist schon machbar.
3: Zusammen, vor allem mit den Sozialvereinen im Ort, ist vieles möglich. Engagement und Kreativität sind aber vonnöten.
1: Das ist Ihr Dienstagmorgen mit uns.
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0: 1 um 8 nach 7 einfach besser informiert unterwegs zur Arbeit. Die Rickertalbrücke ist noch immer gesperrt, Dominik Reich.
1: Ja, da läuft etwas nicht wie geplant. Das war die erste Nachtsperre wegen Arbeiten an den Dehnfugen. Laut Straßendienst dürfte das in einer halben Stunde erledigt sein und wieder geöffnet werden. Bis dahin immer noch Umleitung überfahren. Rechnen Sie dort mit längeren Wartezeiten wegen der Baustelle auf der Brenner Staatsstraße. Es geht dort nur einspurig weiter.
2: Der Countdown läuft. Tag für Tag kommt der Pfingstsommer immer näher. Dominik.
1: Der bisher wärmste Tag im Frühjahr war ja der 8. April mit 29 Grad in Meran. Ab Freitag und über Pfingsten werden wir die ersten 30er des Jahres feiern. Dazu viel, viel Sonnenschein.
0: Wir wollen dir ja nicht zu nahe treten. Jetzt, lieber Dominik, Tag der Maisonne wäre eigentlich schon heute.
2: Du, aber zumindest er hat ja schon Schweißflecken beim Wetterkarten anschauen. Also das wird ordentlich.

0: Ihr Dienstagmorgen mit D2, Daniel Winkler.
1: Und Magdalena Dumme.
0: Guten Morgen. Ja, worüber spricht Südtirol und die Welt heute Morgen? Unser Update jetzt wieder um 12 nach 7.
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1: Diese tödliche Kuhattacke in Osttirol beschäftigt uns auch hier in Südtirol. Daniel Rainer, Südtirol 1, Redaktionsleiter für Sie.
3: Guten Morgen. Mit der Frage groß auf der Dolomiten-Titelseite: Warum reagieren immer mehr Kühe so aggressiv? Eine 67-jährige Frau ist gestern ja in Osttirol ums Leben gekommen. Ihr Ehemann wurde verletzt, zwei weitere Männer leicht verletzt. Die Angriffe sollen sich in kurzen Abständen ereignet haben. Experten vermuten, dass die Tiere durch Hunde oder Stress aufgeschreckt wurden. Kühe gelten zwar als friedlich, können in Bedrohungssituationen aber aggressiv werden. Bei Tiroler Tageszeitung Online lesen wir, dass

0: Zeugen gäbe, die vorher vom auffälligen Verhalten dieser Tiere berichtet haben sollen.
1: Das Bildungsgesetz steht.
0: Wir sprechen jetzt von einer leicht abgeschwächten Form. Schulen sollen künftig selbst entscheiden, ob sie ein oder zwei Zeugnisse pro Jahr ausstellen, lesen wir auf Rhein-News ganz vorne gerade. Auch bei den Elternpflichten gab es Abstriche, Geldstrafen bleiben möglich, wurden aber deutlich reduziert. Individuelle Lernpläne bleiben Teil der Reform. Im Juni soll das Gesetz dann im Landtag behandelt werden. Der Bildungsomnibus auch auf der Dolomiten-Titelseite nach heftigen Diskussionen bleibe eben die Kann-Bestimmung bei den Zeugnissen. Sanktionen gegen Eltern sollen das letzte Mittel sein.
2: Wir sprechen auch wieder mal über die Pflege.
0: Erschwerte Pflege, der Titel der neuen Südtiroler Tageszeitung. Südtirol würde mehr Krankenpfleger brauchen, würde aber ausgerechnet das Erfolgsmodell der dualen Ausbildung abschaffen. In den Altersheimen werde damit ein weiterer Personalschwund befürchtet.
1: Dann hören wir von Schüssen an einer Moschee in den USA in San Diego.
0: Drei Menschen sind vor dem Gebäude getötet worden, darunter ein Wachmann. Zwei jugendliche Tatverdächtige wurden später tot in einem Auto gefunden, offenbar mit selbst zugefügten Schussverletzungen. Die Behörden gehen von einem Hassverbrechen aus. Dementsprechende Botschaften wurden auf einer Waffe entdeckt. Hier die ersten Meldungen gerade auf heute.de oder CNN.com.
2: Ja, und der Angriff auf den Iran soll jetzt doch gestoppt werden.
0: BBC, Republika oder Spiegel Online mit dieser Meldung ganz vorne. Grund für den Stopp seien neue Fortschritte bei Gesprächen mit Teheran. Eine Einigung sei möglich, sagt Trump, jedoch nur, wenn Iran auf Atomwaffen verzichtet. Gleichzeitig bleibt die Drohung bestehen. Sollte es keine Einigung geben, seien militärische Aktionen jederzeit möglich.
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0: Dienstag, 5 vor halb 8.
1: Guten Morgen.
0: Sie schon fit oder brauchen Sie noch den einen Hit, der das richtet?
1: Den bekommen Sie heute vielleicht von dir, Daniel, aber schauen wir mal.
0: Nicht nur vielleicht, sondern ganz bestimmt.
1: Genau, es ist wieder Hit-Duell-Zeit.
0: Sie machen jetzt wieder via Südtirol 1, bitte schön mit. Siegersong läuft dann gleich um 7:30.
1: Und du bist dran mit Loslegen heute.
0: Ja, lassen wir gemeinsam die 90er auf Südtirol los. Das ist meine Frage an Sie. Einige erinnern sich vielleicht noch an das Konzert der Cranberries in unserer Landeshauptstadt. Ich habe gerade nachgeschaut. Das war 2003, also vor 23 Jahren. Und das ist einer ihrer schönsten Hits. Cranberries, Ode to my family, wenn Sie denn möchten.
1: Ja, schon leicht einschläfernd darf ich jetzt.
0: Nein, das ist schöner einfach, verstehst du?
1: Marlon Rodette ist wieder gute alte Bekannte, immer da mit seinen Songs. Damit hast du einen guten Start in den Morgen und vor allem einen Schwung.
0: Da macht viel mehr wach, stimmt ja.
1: Du, im Vergleich zu deinem... Das ist New Age.
0: Sie merken es, gell? Sie müssen das wieder richten hier. Einfach bei Südtirol 1 App mitmachen. Jetzt abstimmen.
1: Wir setzen auf Sie. Dankeschön.
0: Kurz vor 7:30. Guten Morgen.

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1: Jetzt unser News-Update. Es ist 7:30.
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5: Guten Morgen, ich bin Gunde Bichler. Im neuen Schuljahr könnte es nur mehr ein Zeugnis pro Jahr geben. Das steht im neuen Bildungsgesetz des Landes. Der Landtag wird im Juni darüber entscheiden. Dann muss noch das Ministerium in Rom zustimmen. Jetzt hat auch die Parteileitung der SVP dafür gestimmt. Am Kronplatz im Bustertal wird es eine neue Mittelstation und einen neuen Skiweg geben auf der Bonnecker Seite. Das Projekt ist von der Landesregierung genehmigt worden, obwohl sich der Umweltbeirat dagegen ausgesprochen hatte. Die Eingriffe in die Landschaft seien zu massiv, heißt es in dem Gutachten. Der tödliche Skiunfall der jungen Rennläuferin Mathilde Lorenzi vor 1,5 Jahren im Schnalstal beschäftigt jetzt das Gericht in Bozen. Es hat einen zweiten Gutachter ernannt. Geklärt werden soll, ob die Skipiste ausreichend gesichert war. Italien hat Israel dazu aufgefordert, die Aktivisten der privaten Gaza-Hilfsflotte wieder freizulassen. Sie sind gestern inhaftiert worden. Die Flotte ist auf dem Weg nach Gaza und will Hilfsgüter zu den Menschen bringen. Israel will das verhindern. In den USA sind schon wieder schwere Waldbrände ausgebrochen, und zwar in Kalifornien. Ein Brand bedroht derzeit einen Vorort von Los Angeles. Hunderte Menschen haben ihre Häuser schon verlassen müssen. Erst voriges Jahr hatte es in dieser Gegend verheerende Waldbrände gegeben.
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2: Kurz nach 7:30. Das Hauptproblem heute Morgen ist eindeutig die Rickertalbrücke. Dominik Reich.
6: Die Nachtbaustelle ist immer noch nicht weg. Der Einbau der ersten Dehnfuge auf der Brücke ist nicht bis 6 Uhr gelungen. Laut Straßendienst sind die Arbeiten aber fast beendet. Wir sind direkt mit den Baustellenverantwortlichen in Kontakt. Geben Bescheid, sobald geöffnet wird. Es staut aktuell auf der Bustertaler Staatsstraße in Fahrtrichtung Brixen, streckenweise zwischen Mühlbach und Schaps. Die Umleitung geht weiterhin über Neustift und Fahren. Dort stockt es auf der Brenner Staatsstraße. Zwischen der Mautstelle und Fahren in diesem Bereich gibt es ja nochmal eine Baustelle mit Ampelregelung. Dort werden Mauer- und Straßenaufbau verstärkt. Weiter auf die Brenner Autobahn, 3 Kilometer Kolonne in Fahrtrichtung Norden zwischen Brenner und der Baustelle Lueckbrücke. Sonst natürlich die üblichen Straßen, bummvoll, unsere Stadtzufahrten sind überlastet. Und eine Sperre gibt es heute in Nalz. Die Sirmianer Straße wird von der Schwanburg bis zur Burg Beiersberg von 8 bis 11 Uhr gesperrt wegen Asphaltierungsarbeiten. Und Info zu den Öffis. Aufgrund eines defekten Zuges fallen in der nächsten halben Stunde die Fernzüge von Bozen weg nach Verona und Wien aus. Es gibt keinen Schienenersatz. Das Ganze wirkt sich auch auf die Meraner Linie aus. Der Zug mit Abfahrt nach Bozen um 7.46 Uhr ist auch gestrichen. Allen unterwegs sichere Fahrt.
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6: Da kommt die Sonne schon durch, im Oberfinchgau, am Nonsberg, im Ultental zum Beispiel. Zwischen Ritten und dem Schlerengebiet zum Beispiel noch fetter Hochnebel. Es lockert auf und am Nachmittag gibt es dann wieder etwas dichtere Wolken mit einzelnen Regenwaschern. Das Ganze bei 18 bis 24 Grad.
1: Südtirol 1 Hitsduell, Magdalena heute mit Marlon Rudat, New Age, mein Vorschlag für Sie, The Cranberries, O2 from My Family. Wirklich so ein schöner Song.
2: Irgendwas ist heute ganz besonders an dir. Die Frisur. Erzähl. Vielleicht schaust gut aus. Kompliment.
1: Danke dir. Alles gut bei dir? Warum bist du so nett?
2: Ja, schau, wenn man böse mit dir ist, kriegt man gleich die Quittung von den Hörern.
1: Sind halt deswegen. Fair. Ja, Gewinnersong jetzt auf Südtirol 1, The Cranberries und O2 for My Family. Vielen Dank fürs Mitstimmen.
2: Glückwunsch, Daniel.
1: Danke, Magdalena. Jetzt weiter. Hey.

0: Zero auf Südtirol 1 und die 2, Daniel Winkler,
1: Magdalena Dummel,
0: um 19 vor 8, einen schönen guten Morgen.
1: Auf dem Finchgerber mit Butter oder ein Löffel davon im Tee. Für viele kein Frühstück ohne Honig.
0: Deswegen feiern wir jetzt einfach mal die Bienen, auch mit der Frage, wie groß können die eigentlich werden?
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0: Weltweit gibt es über 20.000 Bienenarten. Eine davon ist die Wellesbiene.
1: Und die ist wirklich riesig. Weibchen werden bis zu 4 cm groß bei einer Flügelspannweite von 6 cm. Die größte Bienenart der Welt.
0: Lange dachte man auch, diese Art wäre heute ausgestorben. Aber 2019 wurde sie in Indonesien wiederentdeckt. Sie gilt allerdings weiterhin als gefährdet.
1: Weil wir gerade bei den Bienen sind. Weißt du eigentlich, warum Bienen eine Königin und keine Regierung haben?
0: Habe ich nie hinterfragt, ehrlicherweise.
1: Ja, weil wahrscheinlich sonst ziemlich wenig Honig für alle übrig bleiben würde, verstehst
0: du? Ja, schlau. Kaching, ja.
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2: Guten Morgen.

0: Parks auf Südtirol 1 und jetzt Stau wegzaubern können wir damit nicht, aber wir können sie updaten. Immer noch mega Stau vom Bustertal kommen. Dominik Reich.
1: Bei der Nachtbaustelle Rickertalbrücke ist das schief gegangen. Beim Einbau der ersten Dehnfuge dauert es länger. Stau jetzt auf der Bustertaler Staatsstraße in Fahrtrichtung Brixen zwischen Mühlbach und Schaps. Dann stockt es auf der Umleitung auf der alten Bustertaler Straße zwischen Neustift und Farn. Und lange Kolonne auf der Brenner Staatsstraße in beiden Fahrtrichtungen zwischen Mautstelle Brixen und dem Löwenviertel wegen einer weiteren Baustelle. Wir informieren Sie, sobald es was Neues gibt.
2: Ja, da brauchen Sie heute Morgen richtig viel Geduld. Südtirol 1 um 13 vor 8.

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5: Guten Morgen am Dienstag.
6: 10 vor 8.
7: Illegaler Handel mit Müll. Karabinieri-Aktion auch in Südtirol. Streit um Skipiste. Projekt am Kronplatz trotz negativem Gutachten genehmigt. Und es ist nach wie vor wechselhaft. Ich bin Gunde Bichler. Guten Morgen.
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7: Seit den frühen Morgenstunden läuft eine groß angelegte Kontrolle der Karabinieri in Italien, aber auch in Österreich, Deutschland und Kroatien. Es geht um illegalen Handel mit Müll. Die Kontrolle haben die Karabinieri von Trient gestartet. Der Handel selbst soll von Südtirol ausgehen. Dabei soll Müll auch giftiger zu Grillkohle, Dünger und Baustoffen verarbeitet worden sein. Bis jetzt sind schon 12 Verdächtige festgenommen worden. Hunderte Karabinieri-Beamte sind im Einsatz. Das neue Bildungsgesetz des Landes sieht nur mehr ein Zeugnis pro Schuljahr vor, wenn die Schulen das wollen. Die Leitung der Volkspartei hat am Abend für das neue Gesetz gestimmt. Es kommt im Juni in den Landtag. Die Schule kann künftig die Zeit für Bewertungen selbst bestimmen, sagt Bildungslandesrat Philipp Achammer.
8: Gleichzeitig denken wir, dass es schon Sinn machen würde, auch Bewertungsabschnitte anders zu gestalten, mit weniger Druck, mit mehr Möglichkeiten. Auch, dass die Schülerinnen und Schüler zum Beispiel in der Oberstufe auch das Lernen selber zeitlich besser gestalten. Also da würden mehr Spielräume entstehen als Möglichkeit für die Schulen, nicht als Verpflichtung, aber als Möglichkeit.
7: Außerdem wird mit dem neuen Bildungsgesetz die Mitwirkungspflicht der Eltern neu geregelt. Es kann Strafen geben, wenn sich Eltern hartnäckig weigern, etwa an Elternabenden teilzunehmen. Ob das neue Gesetz im kommenden Schuljahr schon angewandt wird, ist noch nicht klar. Nach dem Landtag muss nämlich noch das Ministerium in Rom zustimmen. Am Kronplatz im Pustertal werden eine neue Mittelstation und eine neue Skipiste gebaut, obwohl es ein negatives Gutachten des Umweltbeirats gibt. Die Landesregierung hat auf ihrer jüngsten Sitzung das Projekt für die Aufstiegsanlage Kronplatz 1 und 2 in Reischach genehmigt, samt neuer Piste. Der Umweltbeirat kritisiert, dass die neue Mittelstation weithin sichtbar sein werde und massive Stützbauten notwendig sind. Die Landesregierung hat das Gutachten aber nicht berücksichtigt und ist stattdessen der Stellungnahme des Ressortdirektors gefolgt. Er sagt, es handle sich nur um technische Verbesserungen eines Projekts, das schon genehmigt sei. Im Todesfall der jungen Skifahrerin Mathilde Lorenzi will das Gericht in Bozen den genauen Unfallhergang im Schnalstal klären lassen. Dazu ist jetzt ein zweiter Gutachter ernannt worden. Die 19-jährige Skifahrerin gehörte dem italienischen Nationalteam an. Sie ist vor 1,5 Jahren beim Skitraining in Schnals schwer gestürzt und tödlich verletzt worden. Die Regierung in Rom fordert von Israel, dass 9 Italiener sofort freigelassen werden, die mit der Gaza-Hilfsflotte unterwegs sind. Israel hatte zuvor mehrere Boote der sogenannten Global Summit Flotilla abgefangen. Die Schiffe wollen Hilfsgüter in den Gazastreifen bringen. Außenminister Tajani hat Israel aufgerufen, die italienischen Aktivisten wieder auf freien Fuß zu setzen. Und es bleibt wechselhaft mit Sonne am Vormittag und Wolken und Regen am Nachmittag. Mehr zum Wetter hören Sie gleich.
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5: Da hast du wieder mal alles gut durchgemischt am Himmel, Dominik Reich.
6: Ja, wechselhaft ist es. Jetzt in der Früh haben wir so halb sonnig, halb wolkig. Der Hochnebel verschwindet aber ganz gut in den nächsten Stunden. Am Nachmittag die Sonne aber auch nicht ganz solo unterwegs. Quellwolken bilden sich und einzelne Regenschauer. Aktuell messen wir in Kuppelwies 10 Grad, in Chars 11, in Ratschings 6 und in Innichen 5 Grad. 18 Grad im Wipptal, 24 im Unterland. Das sind heute die Top-Temperaturen.
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6: Immer noch nicht geöffnet die Bustertaler Staatsstraße bei Schaps. Die Rickertalbrücke, die Arbeiten an der Dehnfuge über Nacht wurden nicht abgeschlossen. Langer Stau von Mühlbach weg auf der Bustertaler Staatsstraße in Fahrtrichtung Brixen. Dann auch auf der Umleitung über Neustift und Farn. Und zwischen Löwenviertel und Maustelle gibt es dann noch eine ampelgeregelte Baustelle auf der Brenner Staatsstraße. Dort kommt es zu längeren Wartezeiten in beiden Fahrtrichtungen. Auf der Brennerautobahn in Fahrtrichtung Norden zwischen Brenner und Lueckbrücke LKW-Stau und auch Stau für Autofahrer. Es stockt circa 3 Kilometer. Viel los natürlich um diese Zeit auf den Stadtzufahrten und auf den Hauptachsen in unseren Städten im Berufsverkehr. Auf der Mebo verlieren Sie ein paar Minuten in Fahrtrichtung Meran zwischen Sinich und Marling wegen der Baustelle bei der Marlinger Brücke. Und gesperrt wird in Nals die Gemeindestraße zwischen Schwanburg und Bayersberg. Von 8 bis 11 Uhr wird asphaltiert. Viel Geduld und eine sichere Fahrt.
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7: Schön, dass Sie da sind.
5: Guten Morgen.
7: Guten Morgen. Mein Sohn, jetzt in die Kurzen in die Schule. Also ich glaube, wir alle kennen diesen einen, der aus Prinzip jetzt schon die Kurzen anhat, unabhängig vom Wetter.
5: Einfach weil Mai ist. Das R im Monat wäre ja eigentlich auch schon weg, aber sind Sie auch schon barfuß in den Schlappen unterwegs? Nach Lost Frequencies und Benson Boone.
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0: nämlich ihr Bund Taylor Swift. Es ist 7:58.
1: Einen schönen guten Morgen.
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0: Die Zehen nach dem Winter wieder ins Freie lassen. Ja, laut Omas Regel wäre der Mai genau der Startschussmonat dafür.
1: Das R ist weg. Free the 10 wäre eigentlich voll okay, aber bei dem Wetter eher nicht, Alexa, als das.
3: Ja, nur mit luftigen Sandalen oder Flipflops an den Füßen zur Schule oder in die Arbeit. Dafür brauchen viele von uns richtig sonniges Wetter und mindestens 25 Grad.
4: Aber jetzt alleweil ist mir zu kalt. Also Anfang Mai, wenn es so warm war, kann ich die Schlappen schon einmal heraus gehabt. Aber jetzt bin ich wieder auf Durchschau umgeswitcht, weil es mir einfach definitiv zu kalt geworden ist.
5: Schlappen, Ciabatte und so weiter. Hell gehen jetzt bald einmal. Vor allem, wenn ich wieder in Urlaub fahre.
6: Sobald ich das erste Mal bei der Kosmetikerin war. Die Füße richten, genau, die Nägel schier machen und das ist meistens so Mai.
7: Noch die Eisheiling. Ja, jetzt eigentlich. Ja,
3: wenn es dann aber soweit ist, genießen wir die Freiheit an unseren Füßen.
4: Ich kaufe mir einen richtig feinen Schlappen, wo man einfach wie es auf Wolken geht. Und das ist noch fein, es ist luftig.
5: Man braucht nicht drum denken, ja, was lege ich heute tun? Passt es, legst die Schlappen an und gehst und bist zufrieden.
6: Man muss einfach gleich schnell reinschliefen und Sandalen machen alle Maschine bisher.
3: Und allerspätestens im Urlaub gibt es dann das definitive Go für die Sandalensaison.
6: Ich freue mich schon.
1: Wobei am Pfingstwochenende dann vielleicht schon, wir arbeiten uns ja in Richtung 30 Grad.
0: Also mir waren das jetzt eindeutig zu viele Szenen. Also ich weiß nicht, wie es Ihnen geht. Radio ist halt Kino im Kopf, gell? Und jetzt haben wir alle Kopfkino hier.

0: Guten Morgen, 7:08.
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0: 10 nach 8, jetzt endlich Good News für die Pustertaler Stahlstraße. Dominik Reich.
1: Auf der Rickertalbrücke wird in Kürze wieder einspurig geöffnet in Fahrtrichtung Autobahn. Einfahrt über Nacht wurden ja 2 Dehnfugen eingebaut. Und bei einer Dehnfuge wird der Beton nicht hart, also kann die Straße nicht zweispurig geöffnet werden. Und es gibt aktuell immer noch langen Stau auf der Pustertaler Stadtstraße in Fahrtrichtung Brixen ab Mühlbach und auch auf der Umleitung über die Schatzer Höhe.
2: Viel Geduld und wo es geht, eine sichere Fahrt. Ja, nach den Eisheiligen kommen jetzt die Schweißheiligen.
1: Mega Temperaturunterschiede zwischen letzter Woche und dieser Woche. 13 Grad nur, das war der Tiefstpunkt sozusagen am letzten Donnerstag. Diese Woche geht's ab Freitag auf die 30 Grad rauf. Also der Mai hat echtes Temperatur-Chamäleon-Charakter. Sowas in der Richtung. Also mal so, mal so.
0: Wie heißt dann der Schweißheiliger, weil du schon so gescheit geredet hast?
2: Daniel Winkler.
0: Jetzt komm, die zwei, Magdalena Dumme.
2: Und eben der Schweißheilige Daniel Winkler.
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0: Wo sind denn alle Themawechsel, oder?
2: Ja, eben gescheit.
0: Wo sind bitte schön alle Gustav Töni-Fans?
2: Mit Roland aus Dabeland landen wir jetzt bei Marc Knopfler. Bei 2 Minuten 47 hörst du da was genau raus?
4: Von Gustav Töni, Sieg vor sein Hotel.
0: Aha, hier der Beweis. Stick vom Hotel. Ghost of Dirty Dick is still in search. Schick vor sein Hotel, Gustav Töni. Stick vom Hotel. Ghost of Dirty Dick is still in search. Ja, wirklich cool. Und wenn auch Sie eine Skilegende irgendwo entdecken,
2: einfach Mail an uns, agathe@südtirol1.it.
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0: gleich zu Ihnen.
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0: Los geht's, der Dienstag, 7:09.
1: Guten Morgen.
0: Guten Morgen. Und wir bringen Sie diese Woche noch nach Berlin.
1: Zum DFB-Pokalfinale.
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4: Guten Morgen, unsere Kurzinfos um 8:30.
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6: Guten Morgen, ich bin Gunde Bichler. Die Karabiniere von Trient ermitteln wegen illegaler Machenschaften mit Müll. Seit heute früh läuft dazu eine groß angelegte Kontrolle in Italien, Österreich, Deutschland und Kroatien. Auch Südtirol ist betroffen. Giftige Brennrückstände sollen zu Grillkohle und Düngemittel verarbeitet worden sein. Beim Krankenhaus Bozen wird zurzeit ein neues Wohnheim gebaut für die Studierenden der Claudiana, der Fachhochschule für Gesundheitsberufe. Jetzt steht der Rohbau. In einem Jahr soll das Heim fertig sein. Es entstehen 200 Schlafplätze. Die Schule in Südtirol will auf die neuen Ansprüche reagieren. Jetzt ist eine weitere Runde der sogenannten Bildungsdialoge abgeschlossen worden. Die Vorschläge der Lehrpersonen und Kindergärtnerinnen werden jetzt gesammelt und im Herbst vorgestellt. In den USA könnten die Beteiligten an der Erstürmung des Kapitols vor 5 Jahren hohe Entschädigungen bekommen. Die US-Regierung hat nämlich einen Fonds eingerichtet für angeblich Justizopfer unter der Regierung Biden. In dem Topf sind umgerechnet 1,5 Millionen Euro. Beim Facebook-Konzern Meta drohen massive Entlassungen. 10% der weltweiten Belegschaft sollen abgebaut werden. 7.000 Beschäftigte sollen zu neuen KI-Projekten wechseln. Das steht in einem internen Schreiben, das jetzt bekannt geworden ist.
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7: Und wir schauen jetzt wieder Richtung Pustertaler Startstraße. Dominik Reich um kurz nach 8:30.
8: Wird so langsam besser. Die Rickertalbrücke ist laut Straßendienst wieder einspurig offen in Fahrtrichtung Brixen. Die Nachtsperre hat über 2 Stunden länger gedauert, weil der Beton bei einer Dehnfuge nur sehr langsam ausgehärtet ist. Die Staus auf der Pustertaler Startstraße und auf der Umleitung über Neustift werden so langsam weniger, kürzer. Auf dieser Strecke sorgt ja auch die Baustelle auf der Brenner Staatsstraße für Wartezeiten in beiden Fahrtrichtungen zwischen der Mautstelle und Farm. Sonst rollt der Berufsverkehr noch zäh. Bei den Stadtzufahrten und auf den Hauptstrecken in den Stadtgebieten ist noch viel los. Und bei Baustellen dauert es länger. Auf der Brenner Staatsstraße in Laag, dort wird asphaltiert. Und auf der Finchgauer Staatsstraße bei Galsaun, dort wird der Anschluss zum Umfahrungstunnel gebaut. Und wegen Überlastung stockt es auf der Finchgauer Staatsstraße bei der Ortsdurchfahrt von Rabland in Fahrtrichtung Reschen. Gesperrt ist die Gemeindestraße in Nals zwischen Schwanburg und Bayersberg bis um 11 Uhr noch. Es wird asphaltiert.
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8: Die Sonne knabbert am Hochnebel, es lockert auf und es wartet ein recht sonniger Vormittag auf uns. Ab Mittag dann wieder mehr Quellwolken am Himmel und aufs Land verteilt wird es stellenweise nass am Nachmittag. Die Temperaturen klettern auf 18 bis 24 Grad. Aktuell messen wir in Schengels 10 Grad, in Gasteig 8, in Sarns 14 und in Montal 7 Grad.
10: Die erste Meisterschaft im Bäume umarmen geht gerade viral in Deutschland, in Niedersachsen.
7: Also wer kann am schnellsten Bäume umarmen? Wer macht das am innigsten, am kreativsten? Da gibt es wirklich die verschiedensten Disziplinen.
10: Wir könnten eigentlich mal die schnellste Meisterschaft im Speckaufschneiden veranstalten. Aber wenn du das Weiße wegschneidest, bist du sofort disqualifiziert. Deswegen, Dome, übt noch ein bisschen.
8: Und auf die Finger aufpassen.
10: Ja.

0: vor dem Neinern. Südtirol 1 um gleich 20 vor 9.
1: Schönen guten Morgen, Südtirol.
0: Ja, und da knurrt noch mehr, wenn wir auf dieses Dichtli hier schauen, auf dem Buchcover.
1: Jetzt hier bei uns zu gewinnen, unbedingt mitmachen. Eben, das neue Tesa-Kochbuch von Generation zu Generation, Südtiroler Bauernküche.
0: Jetzt Südtirol 1 Arbeitskönigin oder König werden und es gehört Ihnen. Und ganz klar, obendrauf auch noch Musik wünschen, 3 aus diesen 5.
1: Hit Nummer 1, der ist neu, der ist so

0: Matchbox 20, She's So Mean. Und Hits Nummer 5. Alessia Cara, Scarsdale, Beautiful.
1: 0471 44 3000, jetzt.
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0: Pink Floyd. Südtirols beste Musikmix. Einen schönen guten Morgen.
1: Und top informiert sie jetzt um 10 vor 9.
2: Mehr Platz für Studenten. Neues Wohnheim beim Krankenhaus Bozen. Verseuchter Müll. Illegaler Handel aufgeflogen. Und Sonne am Vormittag, Regen am Nachmittag. Ich bin Gunde Bichler. Guten Morgen.
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2: Bozen schafft weiteren Wohnraum für Studenten. Bei der Fachhochschule für Gesundheitsberufe Claudiana neben dem Bozner Krankenhaus wird gerade ein neues Studentenheim gebaut. Dort entstehen 200 Schlafplätze für Studenten der Gesundheitsberufe. Die Hälfte davon sind Einzelzimmer. Dazu kommen Mensa, Fitnessraum, Bibliothek und Tiefgarage. Jetzt steht der Rohbau. Gesundheitslandesrat Hubert Messner hat gemeinsam mit Bautenlandesrat Bianchi und den Verantwortlichen der Claudiana die Baustelle besucht. Das neue Heim ist wichtig für die Attraktivität der Ausbildung, sagt der Landesrat.
4: Insofern wichtig, weil hier Studenten in ihrer Ausbildungsstätte gleichzeitig ein Wohnheim finden, dass diese Studenten auch hier bleiben und bei uns hier arbeiten. Und deshalb brauchen wir attraktive Rahmenbedingungen. Dazu gehört ein Wohnheim.
2: Das neue Studentenheim kostet 47 Millionen Euro. Es soll in einem Jahr fertiggestellt sein. Seit heute früh läuft eine groß angelegte Kontrolle der Carabinieri von Trient in Italien, aber auch in Österreich, Deutschland und Kroatien. Es geht um illegalen Handel mit Müll. Die Kontrolle haben die Carabinieri von Trient gestartet. Der Handel selbst soll von Südtirol ausgehen. Dabei soll Müll auch giftiger zu Grillkohle, Dünger und Baustoffen verarbeitet worden sein. Bis jetzt sind schon 12 Verdächtige festgenommen worden. Hunderte Carabinieri-Beamte sind im Einsatz. Die Schule in Südtirol will auf die geänderten Ansprüche und die neuen Herausforderungen reagieren und hat deshalb eine weitere Runde der sogenannten Bildungsdialoge gestartet. Sie haben vorige Woche zeitgleich in allen Landesteilen stattgefunden. 300 Interessierte haben daran teilgenommen. Organisiert wurden die Abende vom Land zusammen mit den Lehrerverbänden KSL und ASM. Zudem hat es landesweit eine Befragung unter Lehrpersonen und Kindergärtnerinnen gegeben. Hunderte Antworten sind eingegangen. Sie werden jetzt gebündelt und zu einem Maßnahmenkatalog zusammengefasst. Er wird Mitte September in der Messe Bozen vorgestellt. Die US-Regierung hat einen Fonds zur Entschädigung angeblicher Justizopfer der Vorgängerregierung unter Joe Biden eingerichtet. In dem Topf sind umgerechnet 1,5 Milliarden Euro. Damit könnten etwa hunderte Trump-Anhänger eine Entschädigung verlangen, die nach dem Angriff auf das Kapitol in Washington vor 5 Jahren verurteilt worden waren. Präsident Trump hatte sie vor gut einem Jahr kollektiv begnadigt. Beim Facebook-Mutterkonzern Meta steht eine Entlassungswelle bevor. 10% der weltweiten Belegschaft sollen abgebaut werden. 7.000 Beschäftigte sollen in neue KI-Projekte wechseln. Außerdem sollen Führungspositionen gestrichen werden. Damit soll das Unternehmen produktiver werden, heißt es. Eine offizielle Bestätigung über die Massenkündigungen gibt es noch nicht. Und es ist immer noch wechselhaft, wird aber wärmer. Gleich hören Sie mehr zu den Temperaturen.
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10: Die Sonne will, Dominik Reich.
11: Der Hochnebel zieht den kürzeren, die Sonne setzt sich durch bis zum Mittag, mal viel blauer Himmel. Dann läuft aber auch schon wieder die Wolkenmaschine auf Hochtouren. Vereinzelt regnet es am Nachmittag wieder. Morgen auch nochmal wechselhaft und dann baut sich ein stabiles Hoch auf. Das bringt uns Richtung Pfingstwochenende viel Sonnenschein und bis zu 30 Grad. Jetzt meldet Gais 9 Grad, Glurums 10, Xies 7 und Gargazon 14 Grad.
1: Braucht es dann viel Beton, dass das bleibt, oder?
11: Genau.
1: Schönen guten Morgen ins Land.
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11: Die Bustertaler Staatsstraße, die Rickertalbrücke, ist wieder zweispurig geöffnet in dieser Woche. Dann immer wieder Nachtsperren. Es werden weitere Dehnfugen einbetoniert. Wartezeiten gibt es auf der Brenner Staatsstraße im Eisacktal zwischen der Mautstelle und Fahren. Der Verkehr wird dort einspurig geregelt. Noch auf die Brenner Autobahn nordwärts stockt für LKW streckenweise zwischen Brixen und dem Brenner. Sichere Fahrt.
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1: Leise rieselt der Schnee in der Sauna. Ja, wirklich tiefster Winter in der Therme Meran, hören wir in gut 20 Minuten.
10: Und vorher noch auch saunaartige Zustände bei unserer Arbeitskönigin im Bügeldampf nach Ed Sheeran. Und alle Farben helfen.

0: Mit Südtirol 1 auf die Baustelle oder unterwegs von Kunde zu Kunde jetzt um kurz nach 9.
1: Oder auch daheim bei der Hausarbeit, dazu 3 Arbeitshits nonstop aus dem Saarental heute.
0: Von Rosa Holzmann aus Öttenbach.
1: Hoila.
0: Hoi.
2: Grüß dich, guten Morgen.
1: Du hast Bügeldampf um dich herum, du bügelst fleißig.
2: Mal die ganze Wäsche verräumen.
0: Und wünschst dir jetzt deine 3 Hits fürs ganze Land hier aus Südtirol 1. Wir spielen Roxette, Dangerous, Matchbox 20, She's So Mean und Alessia Cara, Scars to You Beautiful. Machen wir.
2: Danke.
1: Rosa, kochst du gerne? Sag mal.
2: Ja, eigentlich schon.
1: Ja, dann passt das ja perfekt, oder? Von Generation zu Generation. Das neue Artesia-Kochbuch mit Südtiroler Bauernküche für dich.
2: Danke, danke schön. Werde probieren, ausprobieren.

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1: Schönen guten Morgen, es ist 12 nach 9.
2: Guten Morgen.
1: Sauna und Frühling, ja Sommer, passen die überhaupt zusammen? Und wie hilft uns sogar, uns an die Hitze draußen zu gewöhnen, uns abzuhärten?
2: Und es gibt auch diese schönen Kältebecken drinnen. In der Therme Meran seit neuestem sogar eine richtige Schneedusche. Rita Gruber.
3: Eiskalte Schneekristalle regnen hier auf unsere heiße Haut. Es wirkt uns richtig winterlich. Das weiß der Reisleiter Philipp Dauphusser ganz genau.
4: Es fühlt sich wirklich an wie ein richtiges Schneegestöber. Wenn man drunter steht und die Augen schließt, dann fühlt es sich wirklich an, als wäre man draußen unter dem richtigen Schnee.
3: Auch in der Badehalle können wir uns an den warmen Sommertagen vom Schnee berieseln lassen. Dieser Kontrast, der tut einfach gut.
4: Nach dem Sanieren ist es wirklich sehr, sehr wichtig, dass man in die Abkühlung geht, um die Körpertemperatur zu senken, um den Kreislauf zu stabilisieren. Und deshalb haben wir uns etwas Besonderes überlegt, den sogenannten Snow Sky.
3: Wie der Himmel offen schneit das hier, genau. Für die maximale Runterkühlung dann der ausgebaute Schneeraum im Saunabereich. Präsident Stefan Turin mit konstant minus 10, minus 12 Grad.
5: Der hat im Gegensatz zum früheren Schneeraum richtig Pulverschnee, wo man sich einreiben kann, wo man sich, ich will nicht sagen wälzen kann, aber immerhin ein bisschen an die Wände abkühlen kann, wo kalte Luft drinnen ist, dass man richtig die Atemwege abkühlen kann und da das Innere des Körpers und so das Wohlfühlerlebnis der Sauna nochmal verstärken kann.
3: Schon ein kleines Winter Wonderland das ganze Jahr über.
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3: Kurz nach 9:30, schönen guten Morgen aus der Südtirol Service-Redaktion. Ich bin Dominik Reich. Und bei Baustellen quer durchs Land staut's auf der Finchgauer Staatsstraße bei Galsaun und bei Schluderns. Auf der Brenner Staatsstraße im Eisacktal zwischen der Autobahneinfahrt Brixenfahren und dem Löwenviertel. Und im Unterland auf der Brenner Staatsstraße bei Laag. LKW-Stau haben wir abschnittsweise auf der Brenner Autobahn in Fahrtrichtung Norden zwischen Brixen und dem Brenner.
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3: Recht sonnig geht's durch den Vormittag. Am Nachmittag pumpen sich dann wieder Quellwolken auf, zeigen die Muckis. Stellenweise regnet's, aber nicht überall. Die Temperaturen erreichen 18 bis 24 Grad. Morgen am Mittwoch nochmal diese Kombo. Sonne, Wolken, bisschen Regen. Ab Donnerstag wird's sehr sonnig und sommerlich warm. Aktuell meldet Altrai 8 Grad, Kienz 11, Parchins 12 und Latsch 13 Grad.

0: plätschert so schön dahin. Mr. Props auf Südtirol 1 und gleich aus ist für Sie.
1: Bis morgen.
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1: Sterzing geht's mit gutem Beispiel voran.
0: Wenn es um die Unterbringung von Flüchtlingen geht.
3: Wenn man die Familie gesehen hat, die was hergekommen ist, und in die Augen geschaut hat, wie die freilich gehabt haben, endlich eine Wohnung zu haben, dann bin ich der Meinung, dass wir es einzig richtig gemacht haben.
1: Im frühen Frühkurs heute auch eine sehr tierische Frage.
0: Welche Tiere können durch den Hintern atmen? Manche Schildkröten oder Pinguine?
4: Schildkröten.
1: Stimmt. Bravo, Alois.
4: Danke.
1: Und unsere Skilegende Gustav Döhni ist schuld.
0: Ihm haben wir heute unseren Hitverhörer zu verdanken bei Marc Knopfler.
1: What it is.
5: Von Gustav Döhni, Sick vor sein Hotel. Walking stick from my hotel.
1: Wirklich cooler Garte. Dankeschön, Roland.
5: Danke, Henk. Und ich wünsche Ihnen alle noch einen schönen Tag.
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0: Morgen, der Vormittag mit Südtirol 1, mit Musik von Robin Schulz, von Ray Garvey und vielen, vielen mehr. Gleich, das alles nach den Infos. Ich bin Monika Gogl, es ist 10 vor 10.
1: Millionen Touristen jedes Jahr im Alpenraum. Experten befassen sich mit Folgen. Nächster Staatsbesuch in China. Heute kommt Russlands Präsident Putin. Und es ist sonnig und freundlich. Ich bin Gunde Bichler. Schönen Dienstagvormittag.
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1: Der Ansturm der Touristen auf die Alpen wird immer größer. Das ist jetzt bei einer Fachtagung an der Eurak in Bozen gesagt worden. Jedes Jahr besuchen rund 120 Millionen Menschen den Alpenraum. Damit trage der Tourismus zwar zur wirtschaftlichen Entwicklung bei, belaste aber gleichzeitig die Ökosysteme und die Lebensqualität der Bewohner, hieß es bei der Tagung. Südtirol habe schon viele Schritte gesetzt, wie etwa Wasserstoff für die Busse und Seilbahnen im ganzen Land mit großer Förderleistung. Sie könnten an einem einzigen Tag die gesamte Südtiroler Bevölkerung befördern. Die Teilnehmer der Fachtagung haben sich ausgetauscht über nachhaltige Entwicklungskonzepte, vor allem im Straßenverkehr. In Bozen wird gerade ein neues Studentenwohnheim gebaut, und zwar beim Bozner Krankenhaus in Moritzing. Es entsteht neben der Fachhochschule für Gesundheitsberufe Claudiana und ist gedacht für die Studierenden dort. 200 Schlafplätze werden es sein. Dazu kommen noch Mensa, Fitnessraum, Wäscherei, Bibliothek und Tiefgarage. Der Rohbau steht jetzt. In einem Jahr soll das neue Studentenheim fertiggestellt sein. Es kostet rund 47 Millionen Euro. Wenige Tage nach dem Staatsbesuch von US-Präsident Trump in China ist jetzt der russische Präsident Putin an der Reihe. Er kommt auf Einladung des chinesischen Staatschefs Xi Jinping nach Peking. Bei den Gesprächen geht es um die Beziehungen beider Länder, um internationale und regionale Probleme und um wirtschaftliche Fragen. Dazu soll eine Reihe von Abkommen unterschrieben werden. Das berichtet Ulf Mauder aus Moskau.
3: Russland will den Handel mit dem Nachbarland ausbauen und zum Beispiel noch mehr Öl und Gas liefern. Putin, der heute in Peking ankommt und dann am Mittwoch auch Staatschef Xi trifft, wird von mehreren Regierungsmitgliedern und Chefs großer Konzerne begleitet. Putin will sich auch aus erster Hand über die Reise von US-Präsident Trump nach China vorige Woche informieren. Der Kreml betonte aber hier in Moskau, es gebe keinen Zusammenhang zwischen den beiden Besuchen.
1: Kuba hat die USA vor einem militärischen Eingreifen gewarnt. Ein solcher Militäreinsatz gegen Kuba würde zu einem Blutbad führen, schreibt der kubanische Präsident. US-Präsident Trump will in Kuba einen Regierungswechsel erreichen und setzt dabei auf wirtschaftlichen Druck. Die Energieversorgung der Insel ist gekappt, es gibt kaum mehr Benzin und Strom, maximal 1 oder 2 Stunden am Tag. In Havanna ist es deshalb schon zu Massenprotesten gekommen. Und die Sonne scheint, momentan halten sich nur wenige Wolken. Gleich hören Sie die weiteren Aussichten.
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0: Ja, und was für ein Kräftemessen da am Himmel, Dominik Reich.
12: Sonne und Wolken, diese beiden machen Braccio di Ferro. Wer ist stärker? Jetzt gerade die Sonne im Vorteil. Am Nachmittag dann die Wolken eher im Vordergrund und vereinzelt wird's nass. Aber ähnlich wie gestern schon, es regnet nicht überall. Und die Temperaturen klettern dann auf 18 bis 24 Grad. In den nächsten Tagen stehen die Vorzeichen auf Sommer. Es wird sonniger und die Temperaturen steigen Richtung Pfingsten erstmals auf 30 Grad. Aktuell meldet Aldein 10 Grad, Philanders 11, St. Leonhard in Passaia 12 und Brax 9 Grad.
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12: Immer noch streckenweise LKW-Stau auf der Brenner Autobahn in Fahrtrichtung Norden zwischen Brixen und Brenner. Sonst passt alles im Moment. Sichere Fahrt.
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0: Ja, unterwegs am Dienstag stehen Sie vielleicht am Bankschalter und hören Südtirol 1 oder sitzen im Wartezimmer beim Zahnarzt oder beim Friseur und ja, Südtirols bester Musikmix läuft im Radio. Das freut uns natürlich. Schönen Vormittag.

0: wunderschöner Dienstagvormittag. Hallo, grüß dich.
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0: Liegt direkt am Maraner Höhenweg und eine Etappe kann eben sein, mit der Seilbahn Unterstell raufzufahren und dann bei Andrea Müller Halt zu machen. Hallo.
2: Grüß dich allen miteinander von Hofschank Birchhof am Natunser Sonnenberg. Die Sonne ist jetzt ein bisschen da, sie kommt jetzt außer. Die Nebel, würde ich sagen, werden sich jetzt ein bisschen verziehen. Heute Nacht hat es mal gut geregnet, was die Natur auch unbedingt braucht. In der Früh war es jetzt ein bisschen frisch, aber ich glaube, bis zum Mittag kriegen wir es fein warm.
0: Und das nutzt du aus, dieses Wetter, um Blumen einzusetzen nach den Eisheiligen?
2: Ja, ich habe so das Gängigste, wie ich überall halt, von Petunien, Geranien, von Pink bis Dunkelrot bis Weiß, Gelb, alles ein bisschen. Ein paar verschiedene Sorten. Ja, ich denke, es wird schon wieder blühen, wenn es einmal so weit wieder ist.
0: Und die setzt du eigentlich überall so ein bisschen ein, gell?
2: Etwas setzen wir in den Blumengrändler für den Balkon, etwas habe ich da in so Sturmgärteln drin und liegen wie Sommer und überall ein paar Ecken, wo es blühen sind.
0: Und wie schaut es jetzt bei dir im Garten aus? Wächst es da auch schon schön?
2: Ja, im Garten muss ich sagen, haben die Eisheiligen jetzt gar nicht einmal sehr viel zugesetzt, weil cool. Ich habe so alle zugeschaut und halt kein Schien kann ich auch schon vom Garten nehmen. Schnittler, Petersilie und alles ist eigentlich ganz gut beim Wachsen. Und nein, ich versuche jetzt schon wieder alles ein bisschen auf Vordermann zu bringen, dass wir wieder den ganzen Sommer davon etwas haben.
0: Weil das Gemüse kommt dann auch natürlich auf die Speisekarte.
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0: Black Eyed Peas auf Südtirol 1 schmeißen wir rein in den Musikmixer mit Robbie Williams. Gleich bei uns hier. Schönen Vormittag. Ich bin Monika Gogi.
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0: halb elf.
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0: Ja, ein Problem schon seit Stunden auf der Brenner Autobahn im Eisacktal. Dominik Reich.
2: LKW-Stau streckenweise auf der Nordspur zwischen Brixen und dem Brenner. Und zwischen Brixen Industriezone und Brixen Farm haben wir jetzt aber auch knapp 3 Kilometer Stau für Sie im Auto. Auf der Brenner Staatsstraße in diesem Bereich, also zwischen der Mautstelle Brixen Farm und dem Löwenviertel, auch immer wieder Wartezeiten in beiden Fahrtrichtungen wegen einer Baustelle.
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2: Dreimal wechselhaft, dann sommerlich sonnig. Montag gestern, Dienstag heute, Mittwoch morgen, die haben Sonne, Wolken und Nachmittagsregen auf Lager. Ab Donnerstag kommt das Pfingstsommer hoch mit viel Sonne und bis zu 30 Grad. Darauf freuen wir uns schon. Gerade hat es in St. Jakobfitsch 7 Grad, in Deutschenhofen 8, in Burgeis 11 und in Völs 12 Grad.
0: Ja, zwei der größten Popstars jetzt weltweit bei uns hier, Pink und Bruno Mars.

0: Südtirol 1 hier sofort informiert. Wenn es gefährlich ist, eine Gefahrenstelle auf der Mebo bei Meran. Dominik.
1: Zwischen Marling und Meran Zentrum in Fahrtrichtung Meran liegen Spanngurte auf der Fahrbahn. Das melden uns Südtirol 1 Hörer. Bitte besonders aufpassen, den Straßendienst haben wir auch gerade angerufen. Achtung, Spanngurte auf der Mebo in Fahrtrichtung Meran zwischen Marling und Meran Zentrum.
0: Sichere Fahrt.

0: Pink auf Südtirol 1. Ich bin Monika Gogl, Dominik Reich bei mir.
1: Hallo.
0: Ja, und da ist was los heute auf den Straßen. Vorsicht, Radfahrer auf der Brixner Umfahrung.
1: Der ist gerade in den zweiten Tunnel reingefahren von Farn in Richtung Industriezone runter, melden uns Südtirol 1 Hörer. Und der Radfahrer ist natürlich im Tunnel schlecht sichtbar. Bitte besonders aufpassen. Vorsicht, Radfahrer auf der Brixner Umfahrung in Fahrtrichtung Industriezone Brixen. Und nochmal der Hinweis für die Mebo. Vorsicht, Spanngurte in Fahrtrichtung Meran zwischen Marding und Meran Zentrum. Der Straßendienst kümmert sich schon drum.
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1: Bitte immer wieder gern in Südtirol. Milky Chance hier auf Südtirol 1. Es ist 10 vor 11.
2: Grüne Kritik. Landesregierung verliere Gleichgewicht bei Umweltthemen. Vom Giftmüll zur Grillkohle. Verdächtige auch in Südtirol ausgeforscht. Und Sonne und Wolken wechseln sich ab. Ich bin Gunde Bichler. Schönen Vormittag.
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2: Die Grünen erheben heftige Kritik an der Umweltpolitik der Landesregierung. Sie sagen, in den vergangenen 3 Jahren habe die Landesregierung Gutachten übergangen, Gesetze zum Vorteil einzelner Projekte angepasst und Schutzbestimmungen systematisch ausgehöhlt. Jüngstes Beispiel sei die neue Seilbahn und Skipiste am Kronplatz auf Bruneckers Seite. Wenn negative Gutachten des Umweltbeirats auf diese Weise ausgehebelt werden, dann stelle sich die Frage, warum die Landesregierung den Beirat nicht einfach abschafft, sagen die Grünen. Einen groß angelegten Betrug mit illegalem Müll haben die Carabinieri aufgedeckt. Es gibt Verbindungen nach Südtirol. Seit heute früh sind über 100 Carabinieri-Beamte in Italien, Österreich, Deutschland und Kroatien im Einsatz. Sie führen Hausdurchsuchungen und Kontrollen durch. 12 Verdächtige sind schon festgenommen worden. Ihnen wird illegaler Handel mit Müll vorgeworfen. Es soll eine sogenannte schwarze Lieferkette gegeben haben. Abfälle, die stark mit Schadstoffen und Gift belastet sind, sollen zu Grillkohle, Bodenverbesserer für die Landwirtschaft oder Zusatzstoffen für Beton verarbeitet worden sein. Weitere Details gibt die Staatsanwaltschaft Trier zur Stunde bekannt. Wie reagiert das magnetische Schutzschild der Erde auf das Weltraumwetter? Um diese Frage zu beantworten, schickt die Europäische Raumfahrtagentur ESA eine Mission ins All. Sie steht unter dem Motto SMILE. Der Satellit ist heute früh mit einer Rakete vom Europäischen Weltraumbahnhof in Französisch-Guayana aus ins All geschickt worden. Ronny Thorau berichtet.
4: Mit dem sogenannten Weltraumwetter ist vor allem die Sonne gemeint. Denn Sonnenwinde und extrem energiereiche Sonneneruptionen können mit Zeitverzögerung die Erde erreichen und dabei mit dem Magnetfeld reagieren. Polarlichter können entstehen, aber auch Satelliten und andere menschliche Technik gestört werden. Der SMILE-Satellit ist ein europäisch-chinesisches Projekt und soll mit 4 Instrumenten messen, wie Sonnenaktivitäten und Magnetfeld der Erde interagieren. Und die Forscher wollen auch besser verstehen, wie genau Sonnenwinde Polarlichter auslösen.
2: Auf den Malediven läuft weiter die Bergung der italienischen Taucher, die am Wochenende beim Höhlentauchen ums Leben gekommen sind. Es sind insgesamt 5. 4 leblose Körper sind inzwischen in einer Höhle lokalisiert worden. 2 davon sollen heute an Land geholt werden, heißt es vom Rettungsteam. Ein Leichnam ist schon am Sonntag geborgen worden. Unterdessen ist die Todesursache weiter unklar. Die Regierung der Malediven sagt inzwischen, nicht alle Taucher hätten eine gültige Genehmigung gehabt. Und die Sonne scheint, ein paar Wolken halten sich weiterhin. Gleich hören Sie die weiteren Aussichten.
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1: Sehr wechselhaftes Frühlingswetter heute. Dominik Reich.
12: Ja, jetzt scheint im Großteil des Landes die Sonne, Wolken aber so in Lauerstellung. Am Nachmittag zieht es teilweise zu und beginnt ein wenig zu regnen. Oft bleibt es aber auch trocken. Das alles bei 18 bis 24 Grad. Aktuell messen wir bei der Leinburg 18 Grad, beim Schloss Tirol 15, bei der Kurburg auch 15 und beim Schloss Bruneck 13 Grad. Morgen auch noch mal wechselhaft. Ab Donnerstag wird es stabiler, sonniger und wärmer.
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12: Rund 3 Kilometer Stau auf der Brenner Autobahn in Fahrtrichtung Norden zwischen Brixen Industriezone und Brixen Farm. Weiter nordwärts bis zum Brenner rauf, dann immer wieder LKW-Kolonne wegen Überlastung. Vorsicht Radfahrer in den Umfahrungstunnels von Brixen unterwegs. Wir haben den Einsatzkräften schon Bescheid gegeben. Bitte hier besonders aufpassen noch. Und Wartezeiten gibt's auf der Brenner Stadtstraße zwischen Farn und der Mautstelle Brixen Farn bei einer Baustelle. Dort stockt's immer wieder in beiden Fahrtrichtungen. Auf der Dolomitenstraße zwischen Montan und Aldeiner Brücke laufen Arbeiten an der Böschung. Rechnen Sie zeitweise mit kurzen Verzögerungen. Sichere Fahrt!
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1: Willkommen. Die nächste Ladung alpine Heilkräuter heute in unserer Südtirol 1 Gesundheitspraxis. Mit dabei der Bergbärlauch. Radiodoc Christian Duhler schaut etwas anders aus als sein Verwandter im Tal.
0: Die Blätter gegenüber dem normalen Bärlauch, den wir kennen, sind viel schmäler. Dadurch ist die Konzentration an Wirkstoffen in diesen Blättern umso höher.
1: Ja, und welche Wirkstoffe das sind, wie die uns helfen können, in der nächsten halben Stunde bei uns.
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0: Hallo auf Südtirol 1. Alpine Kräuter als Gesundmacher, als Bohrbeuger. Im Mai unser Thema in gesunder Südtirol. Die Blätter des Bergbärlauchs sind schmaler als die des Bärlauchs im Tal. Dafür ist die Konzentration an enthaltenen Wirkstoffen höher. Haben wir gerade von Südtirol 1 Dr. Christian Duile gehört. Er hat viel Ähnlichkeit mit Knoblauch, ist also sowas wie sein wilder Bruder.
1: Das ist wie beim Knoblauch, das Allicin. Diese schwefelhaltigen Stoffe wirken ganz, ganz stark antibakteriell, gleichzeitig für unser Blut-Kreislauf-System, weil es den Blutdruck reguliert, meist eben senkt. Und in dieser Heilpflanze befindet sich auch viel Quercetin. Also kann man bei verschiedenen Entzündungsprozessen im Körper einsetzen, unter anderem auch bei Problemen mit den Gelenken. Und dann gibt es noch eine wichtige Gruppe an Wirkstoffen, das sind die Saponine. Und die Saponine haben ganz, ganz toll Wirken bei chronischem Husten. Gleichzeitig die beste natürliche Verbindung an Wirkstoffen für unseren Darm.
0: Ja, und weiter jetzt zum Lungenkraut. Das hilft, wie der Name schon sagt, hauptsächlich der Lunge.
1: Wie ein chronischer Husten, die Entzündung der Bronchien, also eine Bronchitis, oder eben auch, wenn man so heißer ist oder eine beschlagene Stimme hat. Man trinkt meistens einen Tee mit Lungenkraut, der sehr effizient und hilfreich ist. Lungenkraut ist viel untersucht worden und da hat man gefunden, dass es auch reich an Kieselsäure ist. Diese Kieselsäure stärkt das Bindegewebe, ist extrem wichtig für das gute Wachstum unserer Nägel und der Haare und wird deswegen auch sehr geschätzt.
0: Ja, und zwei weitere alpine Heilkräuter für unser Abwehrsystem, für Blase und Nieren, hat Dr. Duile vom Team St. Josef Gesundheitszentrum gleich noch mit für uns mit dabei, nach Natascha Bedingfields und Kamratz.

0: Rebecca mit viel Musik. Hier gleich Michael Patrick Kelly bei uns hier mit Run Free. Ich bin Monika Gurgel, hallo.
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0: Bergkräuter zum Beispiel für die Abwehr und bei Entzündungen und Lungenkraut bei Husten oder Heiserkeit und für Nägel und Haare. Jetzt kommen wir zur Knoblauchrauke. Auch die kann man gut essen und eben auch für unterschiedliche gesundheitliche Zwecke nutzen. Die hat eine sehr gute Wirkung, Radiodoc Christian Duile.
2: Sehr stark antibakteriell und antiviral, also noch einmal eine Unterstützung für unser Abwehrsystem. Sie ist aber aufgrund der Senföle und der Bitterstoffe, die sie enthält, auch extrem wertvoll für unsere Verdauung. Was sie auch noch wertvoll macht, ist ihre Wirkung auf die Atemwege. Und gut dosiert ist sie für unsere Schilddrüse eine der wenigen Pflanzen, die sie unterstützen können. Aber Vorsicht, ein zu viel ist auch in diesem Bereich nicht gesund.
0: Und Gundermann ist dann ein richtiges

0: Alleskraut, weil es so viel kann. Nur ein paar Beispiele, wofür wir dieses alpine Heilkraut verwenden können, Herr Dr. Tuiler.
1: Sie wirkt zum Beispiel positiv auf Atemwege. Sie hat sehr viel Vitamin C. Die Gerbstoffe, die da enthalten sind, und die Bitterstoffe, die wirken verdauungsfördernd. Sie hat eine extrem tolle Wirkung für die Blase und die Niere. Wenn eine Blase öfters zu Entzündungen neigt, dann ist hier eine längere Kur mit Gundermann als Tee natürlich auch zu empfehlen.
0: Weitere Möglichkeiten, verschiedene alpine Heilkräuter einzusetzen, finden Sie auch auf unserer wöchentlichen Gesundheitsseite in der Sonntagszeitung Z, wie immer auf südtirol1.at, auf Facebook und auf Instagram.
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1: Jetzt um 11:30 immer wieder Verzögerungen auf der Brenner-Autobahn. Dominik Reich.
2: 2 Kilometer Stau auf der Südspur zwischen Matrei und Brenner wegen der Lueck-Baustelle. Auf der Nordspur immer wieder LKW-Kolonne zwischen Klausen und Brixen. Auch im Auto stehen Sie dort kurz im Stau. Ein paar Minuten verlieren Sie auch auf der Brenner Staatsstraße im Unterland wegen Asphaltierungsarbeiten bei Lag.
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2: Es ist überwiegend sonnig jetzt. Die meisten Wolken sind in den Dolomiten und den Sarntaler Alpen zu sehen. Vom Osten, vom Bustertal her sind am Nachmittag am ehesten wieder ein, zwei Regenplatscher möglich. Die Temperaturen steigen auf 18 bis 24 Grad. Aktuell messen wir in Spiluk 12 Grad, in Northeim 14, in Darsch 16 und in Tramin 18 Grad. Morgen Mittwoch nochmal ein Wechsel aus Sonne, Wolken und etwas Regen. Ab Donnerstag wird es sonniger und spürbar wärmer.
1: Leonie und Mai, die lassen die Zeit schneller rumgehen. 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

0: für die gute Laune im Büro. Grüß dich, Südtirol 1 hier, ich bin Monika Gogel. Italien ist großzügig mit neuen Staatsbürgerschaften. Jedes Jahr bekommen mehr als 200.000 Ausländer die italienische Staatsbürgerschaft und damit natürlich auch alle Rechte. In nur ganz wenigen Fällen kann die Staatsbürgerschaft dann wieder entzogen werden, etwa bei einer Verurteilung wegen Terrorismus. Das könnte sich jetzt aber ändern. Sabrina Fleischmann aus den Nachrichten.
1: Ja, der Vorstoß kommt von Lega-Chef Matteo Salvini. Er will die Regeln deutlich verschärfen. Er sagt, wenn eingebürgerte Ausländer schwere Straftaten begehen, hätten sie kein Recht mehr, italienische Staatsbürger zu sein. Das würde auch bedeuten, dass sie in einem zweiten Schritt in ihre Ursprungsländer abgeschoben werden können. Mit der italienischen Staatsbürgerschaft ist das derzeit nicht möglich. Der Lega-Vorschlag würde auch Ausländer der zweiten Generation betreffen, die in Italien geboren sind und als Kinder oder Jugendliche die Staatsbürgerschaft erhalten haben. Im Südtirol-Journal Mittagsmagazin fragen wir nach, was dafür und was dagegen spricht.
0: Ja, das alles und mehr um 10 vor 12.
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12: Harry Styles, American Girls.

0: 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Es ist 10 vor 12.
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2: Grüß Gott, ich bin Sabrina Fleischmann. Kein italienischer Pass mehr. Sollen Kriminelle die Staatsbürgerschaft abgeben müssen? Immer neue Betrugsmaschen, wie Banken die Abzocke verhindern wollen. Wer straffällig wird, soll seine Staatsbürgerschaft verlieren. Das fordert Vizepremier und Lega-Chef Matteo Salvini nach der Amokfahrt in Modena. Der Täter ist ja ein Einwanderer in zweiter Generation, der mit 14 die italienische Staatsbürgerschaft bekommen hat. Salvini sagt, Zugewanderte, die sich nicht ans italienische Gesetz halten, hätten nicht mehr das Recht, italienische Staatsbürger zu sein. Marlies Winkler, jemandem die Staatsbürgerschaft zu entziehen, ist derzeit nicht möglich?
3: Aktuell nur in sehr wenigen und speziellen Fällen. Etwa wenn jemand wegen Terrorismus verurteilt worden ist oder seinen Militärdienst für ein anderes Land leistet. Die Lega will nun die Regeln verschärfen, damit die Staatsbürgerschaft bei allen schweren Straftaten entzogen werden kann. Nicht nur im Fall von Terrorismus. Der Obmann der Freiheitlichen, Roland Stauder, sagt dazu:
4: Wenn effektiv ein Staatsbürger mit Migrationshintergrund, der eine doppelte Staatsbürgerschaft hat, also die Italiens und die seines Herkunftslandes, dann kann ich mir durchaus vorstellen, dass man ihm die Staatsbürgerschaft in Italien mit solchen schweren Straffälligkeiten wieder aberkennt.
3: Der Lega-Vorschlag würde auch Migranten betreffen, die keinen zweiten Pass haben. Unrealistisch und rechtlich nicht möglich, sagt SVP-Senatorin und Rechtsanwältin Julia Unterberger.
5: Je weiter man das denkt, desto absurder wird es. Wir haben ja jetzt schon die Probleme, dass die meisten Staaten, deren Staatsangehörige bei uns straffällig werden, sich weigern, diese zurückzunehmen. Jetzt stellen Sie sich einmal vor, im konkreten Fall, der junge Mann ist in Italien geboren, der hat keine andere Staatsbürgerschaft. Wer sollte den zurücknehmen? Sollte der dann in Italien ohne Staatsbürgerschaft leben oder wie?
3: Ganz ohne Staatsbürgerschaft zu leben ist laut italienischem Recht nicht möglich. Damit Salvinis Vorstoß umsetzbar wäre, müssten Gesetze geändert werden. Und weil die für alle gleich sein müssen, müssten in der Folge auch Italiener ohne Migrationshintergrund ihre Staatsbürgerschaft verlieren, sobald sie schwere Straftaten begehen. Das ist nicht denkbar, sagt Senatorin Unterberger. Die Staatsbürgerschaft bekommen Migranten beim Standesamt der Wohngemeinde. Sie legen dort einen Eid ab. In der Gemeinde Franzensfeste passiert das relativ oft. Mindestens einmal pro Monat ist Bürgermeister Thomas Klapfer bei so einem Eid dabei.
6: Ich merke, das ist für sie eine Riesenfreude. Ein großes Fest, da kommt sehr oft die ganze Familie mit. Und dann werden Foto gemacht und natürlich, die wissen das noch zu schätzen. Und deswegen ist das für sie ein Riesenwert. Auch schon innerhalb Europa kann der europäische Bürger überall hinfahren, wohnen, arbeiten. Und das ist schon im Grunde eine tolle Sache.
3: Der Vorwurf rechter Parteien, dass einige Migranten bei der Staatsbürgerschaft nur die Vorteile wollen, kann Bürgermeister Thomas Klapfer nicht bestätigen. Sicherheitslandesrätin Uli Meyer sieht das anders.
7: Gerade bei Einwanderern in der zweiten oder dritten Generation erleben wir, dass sich viele davon nicht einmal ansatzweise mit einem europäischen Staat identifizieren, es ihnen aber schon gut geht, wenn sie die Vorteile genießen. Eine europäische Staatsbürgerschaft muss etwas sein, das am Ende steht, das nicht als Nehmen, sondern als Geben aufgefasst wird.
3: In Italien bekommen pro Jahr mehr als 200.000 Migranten die italienische Staatsbürgerschaft. Das ist vergleichsweise viel, es sind 4% aller Migranten. Im Rest der EU sind es nur knapp 3%.
2: Telefonbetrug ist ein gutes Geschäft für Kriminelle. Sie lassen sich immer wieder etwas Neues einfallen, um uns abzuzocken. Sie gehen so raffiniert vor, dass auch junge Menschen auf sie hereinfallen. Der letzte Fall betrifft ein junges Paar in Gröden, das um fast 50.000 Euro erleichtert wurde. Die Betrüger hatten gesagt, das Geld auf dem Bankkonto sei durch einen Hackerangriff in Gefahr und müsse auf ein anderes Konto in Sicherheit gebracht werden. In Wirklichkeit ist es bei den Betrügern gelandet. In anderen Fällen zieht der Enkeltrick. Da heißt es, dass ein Verwandter nach einem Unfall dringend Geld braucht, um nicht im Gefängnis zu landen. Die Opfer machen dann die Überweisung. Die Mitarbeiterinnen und Mitarbeiter an den Bankschaltern werden jetzt stärker geschult, um mögliche Betrugsfälle zu verhindern, sagt Mariano Paris von der Südtiroler Volksbank. Wann schrillen denn die Alarmglocken?
8: der Kunde ist nervös und der Kunde möchte dann Operationen durchführen, die er normalerweise nicht durchführt. Das heißt höhere Beträge, das heißt Eilüberweisung. Die Eilüberweisung ist wirklich ein Signal, wo die Mitarbeiter drauf achten und dann auch mit Gegenfragen und nochmal genau fragen, was der Kunde machen möchte und ihn darauf hinweisen, welche Risiken er auch eingeht mit einer Eilüberweisung. Weil einmal überwiesen, ist das Geld weg.
2: In einigen Fällen gelingt es, den Betrug zu verhindern. Die Warnung wird aber nicht immer gehört. Manch ein Kunde lässt sich nicht davon abbringen, das Geld zu überweisen, weil die Betrüger mithören. Das berichtet Silvia Simoni von der Volksbank-Filiale in Brixen.
9: Denn er kommt meistens oft mit Kopfhörer, wird darauf hingewiesen, was er zu machen hat. Und der Mitarbeiter tut sich auch sehr, sehr schwer, ihn davon abzuhalten oder auch bei Erklärungen, wo soll das Geld hin, warum er das macht und so weiter, reagiert der Kunde dann meistens sehr verärgert und sagt, das ist mein Geld, ich mache damit, was ich will. Der Kunde meint, das Richtige zu tun und in dem Moment sieht er den Mitarbeiter als Feind.
2: Auch jüngere Menschen gehen Betrügern auf den Leim. Denn die Kriminellen gehen immer geschickter vor, sagt Gunde Bauhofer von der Verbraucherzentrale.
10: Es geht immer darum, in den Betrugsopfern die rationalen Zweifel auszuschalten. Also man arbeitet entweder mit starker Angst um das eigene Geld, um die eigene Familie. Man arbeitet auch mit dem guten Namen der Behörden, denen man unbedingt helfen soll, um anderen Bösewichten angeblich das Handwerk zu legen. Also es wird immer eine Geschichte aufgebaut und die Betrugsopfer werden stark unter Druck gesetzt.
2: Die Betrüger versuchen, ihre Opfer in eine emotionale Ausnahmesituation zu bringen. Sie manipulieren die Telefonnummern, die auf dem Handy-Display angezeigt werden, und geben sich als Polizei, Karabiniere oder Bank aus. Auch wenn es scheinbar die offizielle und richtige Nummer einer Behörde ist, sollten wir dem nicht blind vertrauen, appelliert Gunde Bauhofer.
10: Das Wichtigste ist, seien Sie Unbekannten am Telefon, per SMS, per E-Mail gegenüber skeptisch. Wenn Sie so einen Anruf erhalten, ist unser Rat, beenden Sie das Telefonat. Auf keinen Fall diese Nummer zurückrufen, sondern suchen Sie sich die Nummer der Bank eben vom Kontoauszug und suchen Sie sich jene der Carabinieri auf offiziellen Webseiten und rufen Sie dort an.
2: Damit könnten viele Betrugsfälle verhindert werden, sagt Bauhofer. Diese Nachfrage muss aber vor der Überweisung passieren, denn sonst ist das Geld weg. Und die Opfer bleiben auf dem Schaden sitzen, denn die Bank muss in diesen Fällen nicht haften.
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2: Einen groß angelegten Betrug mit illegalem Müll haben die Karabiniere aufgedeckt. Es gibt auch Verbindungen nach Südtirol. Seit heute früh sind über 100 Karabinierebeamte im Einsatz. Gunde Bichler mit den Kurznachrichten.
20: Ja, die Kontrollen finden in Italien, Österreich, Deutschland und Kroatien statt. 12 Verdächtige sind schon festgenommen worden. Ihnen wird illegaler Handel mit Müll vorgeworfen. Abfälle, die stark mit Schadstoffen und Gift belastet sind, sollen zu Grillkohle, Bodenverbesserer für die Landwirtschaft oder Zusatzstoffen für Beton verarbeitet worden sein. Die Grünen erheben heftige Kritik an der Umweltpolitik der Landesregierung. Sie sagen, in den vergangenen 3 Jahren habe die Landesregierung Gutachten übergangen, Gesetze zum Vorteil einzelner Projekte angepasst und Schutzbestimmungen systematisch ausgehöhlt. Jüngstes Beispiel sei die neue Seilbahn und Skipiste am Kronplatz auf Bruneckers Seite. Wenn negative Gutachten des Umweltbeirats ausgehebelt werden, dann stelle sich die Frage, warum die Landesregierung den Beirat nicht einfach abschafft, sagen die Grünen. Vertreter des Südtiroler Landtags haben sich jetzt in Deutschland informiert über den Einsatz von Sprühdrohnen in der Landwirtschaft. Dazu sind Landtagsabgeordnete nach Hessen gefahren. Dort werden diese Sprühdrohnen im Weinbau eingesetzt. Sie bringen Pflanzenschutzmittel aus. Auch Südtirol will solche Drohnen erlauben, vor allem in steilen Hanglagen. Derzeit wartet das Land auf die Zulassung durch den Staat. Die Gefängnisse in Italien sind chronisch überfüllt, auch das Bozner Gefängnis. Das geht aus einer neuen Erhebung der italienischen Beobachtungsstelle für Gefängnisse hervor. Die Haftanstalten sind im Durchschnitt zu 139% belegt, 8 sogar zu 200%. Nur 22 Gefängnisse in ganz Italien sind nicht voll ausgelastet. Momentan sitzen rund 65.000 Menschen in den italienischen Gefängnissen.
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20: Immer mehr Menschen in Italien kaufen Bio-Lebensmittel. Voriges Jahr waren es um 9% mehr als im Jahr zuvor. Im Gesamtwert von mehr als 4 Milliarden Euro. Das geht aus einer neuen Erhebung der Konsumentenschützer hervor. Gekauft werden vor allem Biomilch und Joghurt, Eier, Obst und Gemüse. Auch Käse aus biologischer Produktion wird immer beliebter. Rund die Hälfte der Bio-Lebensmittel wird im Norden Italiens gekauft. Schauen wir noch auf die Börsen in Europa. Sie sind im Plus. DAX in Frankfurt mit 1,4%. MIB-Index in Mailand nur leicht mit 0,2.
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2: Über Suizid sprechen fällt schwer. Genau das ist aber wichtig. Und das tut jetzt ein Betroffener. Der Wipptaler Unternehmer Robert Staffler hat seinen Sohn durch Suizid verloren. Und jetzt will er darüber sprechen. Gemeinsam mit den Kiwanis-Clubs in Südtirol hat er Gesprächsabende organisiert ab heute. Wilhelm Schatzer, als bewusstes Zeichen gegen das Tabu.
22: Ja, Robert Staffler will das Schweigen brechen. Wer spricht, kann helfen, sich selbst und anderen. Das ist seine Botschaft. Er spricht, obwohl es ihm schwer fällt.
23: Es ist jetzt 3 Jahre her, dass ich der Johannes, dass ich ihn gefunden habe, erhängt im Badezimmer. Schweigen ist der einfachere Weg, aber dass man danach dann draufkommt, dass je mehr ich dann gesprochen habe, dass das hilft, die Belastung, die man natürlich empfindet, das Schweigen zu brechen und über Suizid zu sprechen, über meine Erfahrung.
22: Dieses Sprechen soll nicht nur ihm selbst helfen, sondern auch anderen, sagt Robert Staffler. Sein Sohn war 20 Jahre alt, als er Depressionen bekam und dann ging alles ziemlich schnell.
23: Es gibt natürlich Zeichen, aber wichtig ist, dass man sich die Zeit nimmt, die Beharrlichkeit, die Ausdauer hat. Man muss natürlich sehr viel Empathie an den Tag legen und sich vor allem auch sehr viel Zeit nehmen, um überhaupt zu den Menschen zu ihm zu kommen. Das ist das eigentlich Schwierige, nicht? Weil der Mensch ja selber nicht weiß, was passiert mit ihm.
22: Wie lassen sich Warnsignale erkennen und wie kann man helfen? Hinschauen, hinhören und sich mit anderen vernetzen, empfiehlt der Psychologe Erwin Steiner. Betroffene klären häufig ab, mit wem sie was besprechen können und schauen, wie das Gegenüber reagiert.
0: bin ich mit meinem Leiden hier an der richtigen Stelle, kann ich dieser Person mich sehr anvertrauen, wie reagiert sie, weil sie manchmal dann mit dieser Sorge, mit diesen inneren Zerwürfnissen auch sehr schambehaftet umgehen und sich nicht getrauen, das jemand anders auf zuzumuten. Manchmal auch schauen, hält der oder diejenige das aus, wenn ich ihm das sage. Aber natürlich auf der anderen Seite ist es ein Hilferuf, der sehr oft sozusagen an Angehörige, an Betroffene, an Freunde gerichtet wird.
22: Es braucht Aufklärung. Suizid ist kein Randthema, sondern eine gesellschaftliche Herausforderung. Das offene Ansprechen kann helfen. Bei den Gesprächsabenden wird das gemacht, von Betroffenen und von Fachleuten. Sie werden Wege der Unterstützung aufzeigen und auch vorstellen, welche Hilfsangebote und Anlaufstellen es gibt.
2: Der erste Gesprächsabend findet heute in Brixen statt, bei der Progress in der Industriezone. Der zweite im Kurhaus von Meran am 26. Mai.
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2: Es ist immer noch launisch wie im April. Es bringt uns heute Sonne, Wolken und auch wieder ein paar Regenschauer. Die Temperaturen sind aber recht fein und erreichen bis zu 24 Grad im Ettstall. Wie sind denn die weiteren Aussichten, Günter Geier vom Landeswetterdienst?
4: Morgen Mittwoch wird es ähnlich wie heute. In der Früh gibt es ein paar Restwolken, die lockern auf. Danach wird es im Großteil des Landes recht sonnig. Am Nachmittag entstehen dann wieder größere Quellwolken und daraus auch ein paar Schauer. Die Temperaturen, die erreichen morgen Höchstwerte von 19 bis 26 Grad. In der zweiten Wochenhälfte geht es dann mit viel Sonnenschein und sommerlichen Temperaturen weiter. Richtung Wochenende sind sogar 30 Grad möglich.
2: Das war das Südtirol-Journal Mittagsmagazin vom Dienstag. Ich bin Sabrina Fleischmann und wünsche Ihnen noch einen schönen Nachmittag.
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5: Um 6 nach 12 mit Nadine Baris zum Stau auf die Brenner-Autobahn. Nordwärts stehen Sie im LKW zwischen Klausen und Brixen wegen Überlastung. Richtung Süden werden auch Sie im Auto eingebremst. Auf Nordtiroler Seite zwischen Matrei und Nösslach wegen der Baustelle auf der Lueckbrücke. Baustellenstau haben wir auch auf der Brenner Staatsstraße zwischen Fahren und der Kreuzung mit der Bustertaler Staatsstraße, vor allem Richtung Sterzing. Ebenso auf der Brenner Staatsstraße stockt es im Unterland, auch wegen Arbeiten bei Lag in beiden Fahrtrichtungen. Eine sichere Fahrt.
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5: Schöne Mittagszeit. Ja, Brieftasche einpacken, Essensgutscheine, Handy und los geht's in Richtung Mittagspause. Zu den Hits von James Blunt jetzt, von Zoe Wees und von Rian. Der ist auch beim Waldstadion Open Air in Trends mit dabei am 29. und am 30. Mai. Da gibt's noch Tickets. Und jetzt

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Ja, so macht mir das keinen Spaß. Die Kantine in der Firma ist fatal. Immer irgendwas mit Soße ohne Salz.

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Und deshalb gerade in Manila eingecheckt. 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So

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0: Südtirol 1 am Dienstagmittag mit Nico Santos. Wie fühlt der sich eigentlich, mehr Deutsch, mehr Spanier?
1: Ich habe 20 Jahre in Spanien gelebt, habe aber einen deutschen Namen, sehe eher deutsch aus als spanisch. Und jetzt muss ich sagen, das Schöne ist, man hat zwei Orte, die man zu Hause nennen kann. Und das ist immer, ich bin beides. Und das ist das Schöne eigentlich.
0: Und das Lustige, er singt Englisch mit All Time High gleich bei uns hier, wenn Sie bleiben. 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

0: und Jennifer Lopez. Gleich Klock, Klock, es ist 12:30.
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0: Ja, und stockender Verkehr bei den vielen Baustellen im Land. Nadine Paris.
2: Rund 2 Kilometer Stau auf der Brenner Autobahn in Nordtirol, südwärts zwischen Matrei und Nöslach wegen Arbeiten auf der Lueckbrücke. Einiges los auch bei den Baustellen auf der Brenner Staatsstraße. Einmal im Eisacktal zwischen Fahren und der Autobahneinfahrt Brixen-Fahren, vor allem Richtung Sterzing stockt's. Und im Unterland bei Laag in beiden Fahrtrichtungen schleppender Verkehr.
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2: Mal blau, mal grau, ein richtiges Auf und Ab heute wieder. Mittlerweile sind auch schon mehr Regenplatscher unterwegs, wie in den Zaantaler Alpen zum Beispiel. Gerade hat es in Völs 18 Grad, in Antholz-Obertal 11, in Naturns schon 20 und in Sterzing 15 Grad. Zwischen 18 und 24 Grad sind heute noch drin. Morgen nochmal das gleiche Spiel bei wärmeren 19 bis 26 Grad. Ab Donnerstag gibt die Sonne dann wieder so richtig Gas.

0: Fans, hat Justin Bieber immer noch genug, weil er jetzt erstmal in einem Video gesagt hat, see you all soon, also bis bald, ihr alle. Glauben Sie, dass es bald soweit sein könnte mit einer neuen Welttournee? Gerüchte, Gerüchte. Bestätigt ist in der Richtung allerdings gar nichts.
1: 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Sterzing geht's mit gutem Beispiel voran.
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3: Wenn man die Familie gesehen hat, die was hergekommen ist und in die Augen geschaut hat, wie er Freude gehabt hat, um endlich eine Wohnung zu haben, dann bin ich der Meinung, dass man es einzig richtig gemacht hat.
1: Im frühen Frühkurs heute auch eine sehr tierische Frage.
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1: Bravo, Alois.
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1: Wirklich cooler Garte. 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
5: Danke, Henk. Und ich wünsche Ihnen alle nur einen schönen Tag.
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0: Miley Cyrus. Gleich noch viel mehr Musik, wenn Sie bleiben. Das alles nach den Infos. 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
1: Südtirols Banken rüsten sich gegen Telefonbetrüger. Sprühdrohnen in der Landwirtschaft. Südtirol arbeitet an Umsetzung. Das Wetter wechselhaft. Ich bin Florian Scheringer. Guten Tag.
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1: Die Fälle von Telefonbetrug häufen sich und die Kriminellen lassen sich auch immer wieder neue Maschen einfallen, um an unser Geld zu kommen. Die Banken schulen deshalb ihre Mitarbeiter an den Schaltern, um Betrugsfälle zu verhindern. Es gibt Alarmsignale, sagt Mariano Paris von der Südtiroler Volksbank.
3: Der Kunde ist nervös und der Kunde möchte dann Operationen durchführen, die er normalerweise nicht durchführt. Das heißt höhere Beträge, das heißt Eilüberweisung. Die Eilüberweisung ist wirklich ein Signal, wo die Mitarbeiter darauf achten und dann auch nochmal genau fragen, was der Kunde machen möchte und ihn darauf hinweisen, welche Risiken er auch eingeht mit einer Eilüberweisung. Weil einmal überwiesen, ist das Geld weg.
1: Es gelingt aber nicht immer, den Betrug rechtzeitig zu verhindern, weil Kunden oft von den Betrügern emotional unter Druck gesetzt werden. Die Verbraucherzentrale ruft dazu auf, auch nicht auf angebliche Anrufe von Polizei, Carabinieri oder der Bank hereinzufallen, weil die Betrüger die Nummern manipulieren, die auf dem Handy-Display angezeigt werden. In diesem Fall sollte man auflegen und eventuell bei der offiziellen Nummer nachfragen. In Zukunft soll in der Südtiroler Landwirtschaft Spritzmittel auch per Drohne ausgebracht werden. Vor allem an steilen Hängen könnte das Vorteile bringen, weil man da mit dem Traktor nicht leicht hinkommt. Jetzt haben sich Mitglieder des Südtiroler Landtags in Hessen in Deutschland über das Thema informiert. Da werden diese Sprühdrohnen im Weinbau schon eingesetzt. Auch Südtirol will die Drohnen erlauben, wartet aber noch auf die Zulassung vom Staat. Es ist nicht leicht, über Suizid zu sprechen. Genau das sei aber wichtig, sagen die Kiwanis-Clubs in Südtirol. Sie haben deshalb Gesprächsabende mit Experten organisiert, um das Tabu zu brechen. Der erste Gesprächsabend findet heute Abend um 6:30 im Kurhaus Meran statt. Der zweite heute in einer Woche in Brixen bei der Progress in der Industriezone. Der Eintritt ist jeweils frei. Die Gefängnisse in Italien sind chronisch überfüllt, auch das Bozner Gefängnis. Die Haftanstalten sind im Durchschnitt zu 139% belegt. In 8 Gefängnissen sind sogar mehr als doppelt so viele Insassen wie vorgesehen. Nur 22 Gefängnisse in ganz Italien sind nicht voll ausgelastet. Das geht aus einer neuen Erhebung der italienischen Beobachtungsstelle für Gefängnisse hervor. Momentan sitzen rund 65.000 Menschen in italienischen Gefängnissen, also etwa jeder Tausendste. Und jetzt zieht es langsam zu, gleich mehr zum Wetter.
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5: Ja, und da oben gibt es heute so ein kleines Duell. Nadine Baris.
6: Mal gewinnt die Sonne, mal die Wolken und zeitweise mischen auch Regentropfen mit. Bei noch 18 bis 24 Grad maximal. Mit so einem Durcheinander machen wir auch morgen noch weiter. Dazu klettern die Temperaturen auf maximal 19 bis 26 Grad. Ab Donnerstag übernimmt dann die Sonne wieder. Gerade hat es in Innichen 12 Grad, in Rifian 19, in Tramin 21 und in Stilfs 15 Grad.
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6: Wir haben Kolonnenverkehr bei den ganzen Baustellen. Los geht's auf der Brenner Autobahn Südspur. In Nordtirol stockt's da zwischen Matrei und Nürslach rund 1,5 Kilometer. Grund dafür ist die Baustelle auf der Lueckbrücke. Langsamer weiter geht's auch im Eisacktal auf der Brenner Staatsstraße zwischen Farn und der Autobahneinfahrt Brixen-Farn. Und 1 Kilometer Stau auch auf der Brenner Staatsstraße im Unterland bei Laag Richtung Salurn. Hier werden Dehrarbeiten gemacht. Kommen Sie uns gut an.
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5: Hallo am Nachmittag. Leistbare Wohnungen zu finden in Südtirol generell schwierig. Und noch mehr für die 94 Flüchtlingsfamilien, die von Bozen aufs Land umverteilt werden sollen. Eine Riesenpolemik das Ganze. Aber Sterzing hat schon eine Lösung gefunden. Hören wir in 3 Hits.

0: Records und Purple Disco Machine auf Südtirol 1. Und dazwischen sind sie natürlich auch sofort informiert, wenn es passiert. Vorsicht, defekter Sattelschlepper auf der Brennerautobahn. Nadine.
1: Richtung Norden, rund 2,5 Kilometer vor der Ausfahrt Klausen, steht er auf der rechten Fahrspur. Der Fahrer ist ausgestiegen. Einsatzkräfte sind aber noch keine da, melden uns Südtirol 1-Hörer. Besondere Vorsicht hier, es staut auch schon etwas zurück. Defekter Sattelschlepper auf der Brennerautobahn Richtung Norden, rund 2 Kilometer vor der Ausfahrt Klausen.
0: Ja, was geht's? Eine gute Fahrt. Wie es ist oft ein rotes Tuch teilweise, das Thema Flüchtlinge in Südtirol. Viele wollen gar nichts von ihnen wissen, haben ihre negativen Erfahrungen gemacht und glauben, dass alle gleich sind. Auch deshalb ist es so schwer, Wohnungen für sie zu finden. Knapp 100 Flüchtlings- und Migrantenfamilien müssen aber von Bozen auf die Landgemeinden umverteilt werden. Wie das gelingen kann, hat Sterzing gezeigt. Für Bürgermeister Peter Volker war das eine recht emotionale Angelegenheit.
2: Wenn man die Familie gesehen hat, die was hergekommen ist und in die Augen geschaut hat, wie der Freude gehabt haben, ein Tag eine Wohnung zu haben, dann bin ich der Meinung, dass man das einzig Richtige gemacht
0: hat. Sterzing hatte Glück bei der Wohnungssuche. Jetzt lebt sich eine kleine Familie erst einmal ein, erklärt Stadträtin Chiara Martorelli.
3: In Umfang logisch die ersten 2 Wochen war nicht so einfach, aber danach der Sohn besucht den italienischen Kindergarten, ist gut aufgenommen worden und die Frau seit 2 Wochen arbeitet sie als Zimmermädchen in einem Hotel.
0: Ja, und der Mann, der wohnt noch nicht in Sterzing, muss noch warten, bis er nachziehen darf. Dass es nicht überall so leicht geht, weiß die Stadträtin.
3: Sicher, das größte Problem, ich verstehe, ist die Wohnungssuche, aber nicht aufhören, weil es ist eine Familie pro Gemeinde und das ist schon machbar.
0: Ja, im Ort müssen besonders die sozialen Vereine jetzt mithelfen, dass die Neuankömmliche sich auch integrieren, sagt KVW-Sprecher Karl Kehrer.
4: Wir sind stolz, dass das so gut bei uns da im Wipptal mit der Gemeinde Sterzing so gut geklappt hat.
0: Ja, viele warten noch, einige wenige hatten Glück, wie diese kleine Familie.

0: Die Black Eyed Peas auf Südtirol 1. Hallo, ich bin Monika Gogel. Ja, schon mal testen, wie es sein könnte. Taylor Swift und ihr Schatzi Travis, die waren am Wochenende zu einer Hochzeit eingeladen. Beide sehr, sehr schick. Er im schwarzen Anzug, sie im metallic-grünen Kleid. In 1,5 Monaten werden sie ja selbst heiraten, wenn man den Gerüchten so glauben mag. Soll ja am 3. Juli die Hochzeit stattfinden. Taylor Swift gleich für uns hier in voller Länge.
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0: Dienstag nach Feierabend. Ja, wir haben die Südtirol 1 Veranstaltungstipps für Sie.
1: Heint bei uns in Leifers.
2: Wer traut sich, das Mikro in die Hand zu nehmen? Beim Open Mic Event geht's genau darum. Jede und jeder dürfen für 5 Minuten auf die Bühne und ihrer Fantasie freien Lauf lassen. Chiara Paterno.
3: Man kann Musik machen, man kann Poesie machen, man kann Theater machen. Deswegen ist es ganz spannend, auch als Publikum einfach hinzukommen und sich das anzuschauen, weil man weiß nie genau, was kommen wird.
2: Organisiert von Sidewalk Bolzano. Open Mic in der Ausstellung. In Leifers im Ausstellungsraum La Seconda Luna. Beginn um 18.30 Uhr.
4: Heute in Meran.
2: Das Theater in der Altstadt zeigt einen Blick in die Geschichte Südtirols. Gespielt wird das zweisprachige Stück Alta Tensione, das Experiment. Es geht ins Jahr 1965. Südtirol in den Bombenjahren. Mittendrin zwei Familien aus Rom und Bozen. Sie geraten in einen politischen Machtkampf. Wer stellt sich auf welche Seite? Ein fesselndes Stück im Theater in der Altstadt in Meran. Alta Tensione, das Experiment. Beginn um 20 Uhr.
0: Bei uns in Bozen.
2: Die Tour von Billie Eilish, Hit Me Hard and Soft. Verfilmt in 3D. Hinter der Kamera nicht nur irgendjemand, sondern der Regisseur James Cameron. Der Macher von Titanic und Avatar. Und jetzt was ganz Neues, dieser Konzertfilm. Billie Eilish, Hit Me Hard and Soft, The Tour in 3D. Im Cineplex Bozen um 18.40 Uhr.

0: Schönen Nachmittag, 13:30.
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0: Ja, bei den ganzen Baustellen, da geht's einfach langsam weiter. Nadine Baris.
2: Zuerst auf die Brenner-Autobahn. Eingebremst werden Sie Richtung Norden am Brenner. Und auf Nordtiroler Seite Richtung Süden zwischen Matrei und Nösslach. Alles wegen der Baustelle auf der Lueckbrücke. Dann zu den Arbeiten auf der Brenner Stadtstraße. Es staut im Eisacktal zwischen Fahren und der Autobahneinfahrt Brixenfahren. Vor allem Richtung Brixen.
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2: Diese Wolken sind ganz schön aufdringlich. Die Sonne lässt sich so leicht aber nicht verschicken. Regenspritzer sind auch immer wieder unterwegs, aber nur stellenweise. Jetzt hat es in Derenten 13 Grad, in Derlan 21, in Schluderns 18 und in Moos 14 Grad. Morgen nochmal so ein Wechselspiel bei maximal 19 bis 26 Grad. In Richtung Wochenende wird es dann immer sonniger.
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0: Nachmittag. Hallo, ich bin Monika Gogel.
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6: Großer Müllbetrug. Landesbeamte im Visier. Fernheizwerk beschlagnahmt. Banken warnen. Telefonbetrüger werden immer raffinierter. Das Wetter, viele Wolken, vereinzelt regnet es leicht. Ich bin Florian Scheringer, guten Nachmittag.
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6: Heute früh sind 12 Menschen, darunter 5 Südtiroler, festgenommen worden, weil sie ein großes illegales Netzwerk betrieben haben sollen, das international mit Giftmüll gehandelt hat. Jetzt hat die Staatsanwaltschaft Trient weitere Details dazu bekannt gegeben. Insgesamt wird gegen 19 Menschen und 3 Firmen ermittelt. Das Fernheizwerk Laas wurde beschlagnahmt und unter Zwangsverwaltung gestellt. Dort sollen stark verseuchte Abfälle zu Asche verarbeitet worden sein, aus der dann in anderen Ländern Grillkohle und Dünger gemacht wurde, obwohl Stoffe drin sind, die für Gesundheit und Umwelt gefährlich sind. Die Ermittler haben auch 2 leitende Beamte der Landesumweltagentur im Visier. Sie sollen von den Geschäften gewusst haben. Anstatt sie zu verhindern, sollen sie sie vertuscht und selbst unterstützt haben, indem sie etwa Kontrollen verhindert haben. Mit dem illegalen Müllhandel sollen die Verdächtigen Hunderttausende Euro verdient haben. Für die 12 Hauptverdächtigen wurde Untersuchungshaft beantragt. Die Banken haben es immer öfter mit Opfern von Telefonbetrug zu tun. Die Mitarbeiter weisen zwar verstärkt auf die Risiken hin, einige Kunden lassen sich aber nicht davon abbringen, die Überweisung zu machen, weil die Betrüger das Gespräch in der Bank direkt am Telefon mithören, berichtet Silvia Simoni von der Volksbank-Filiale in Brixen.
7: Der kommt meistens oft mit Kopfhörer, wird darauf hingewiesen, was er zu machen hat und der Mitarbeiter tut sich auch sehr, sehr schwer, ihn davon abzuhalten oder auch bei Erklärungen, wo soll das Geld hin, warum er das macht und so weiter, reagiert der Kunde dann meistens sehr verärgert und sagt, das ist mein Geld, ich mache damit, was ich will.
6: Auch jüngere Menschen fallen auf die Betrüger rein. Die Kriminellen setzen ihre Opfer emotional unter Druck und machen ihnen Angst, um an das Geld zu kommen. Es ist nicht leicht, über Suizid zu sprechen. Genau das sei aber wichtig, sagen die Kiwanis-Clubs in Südtirol. Sie haben deshalb Gesprächsabende mit Experten organisiert, um das Tabu zu brechen. Der erste Gesprächsabend findet heute Abend um 6:30 im Kurhaus Meran statt. Der zweite heute in einer Woche in Brixen bei der Progress in der Industriezone. Der Eintritt ist jeweils frei. Auf den Malediven haben Retter kurz vor Mittag 2 tote Taucher geborgen. Sie gehören zur Gruppe der 5 italienischen Höhlentaucher, die am Wochenende bei einem Unfall ums Leben gekommen sind. Die beiden verbleibenden Todesopfer werden vermutlich nicht mehr heute aus der Höhle in rund 50 Metern Tiefe geborgen, heißt es von den Rettern. Sie werden von Spezialisten aus Finnland unterstützt. Ein Todesopfer war schon am Sonntag geborgen worden. Die Ursache für das Unglück auf den Malediven ist noch immer nicht bekannt. Und mit Sonne, Wolken und ein paar Regentropfen geht's durch den Nachmittag. Gleich mehr zum Wetter.
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13: Erinnert uns an den April, dieses Mai-Mischmasch heute, Nadine Paris.
14: Mal hat die Sonne das Sagen, mal sind die Wolken in der Überzahl und auch gebietsweise Regentropfen sind mit dabei, gerade vor allem rund ums Bustertal und in den Dolomiten. Dazu messen wir jetzt in St. Martin in Turm 15 Grad, in Eyers 19, in Gargazon 22 und in Saloren 21 Grad. Auch morgen nochmal ein bunter Wettermix, dafür wird es aber nochmal wärmer bei maximal 19 bis 26 Grad. Viel Sonnenschein dann voraussichtlich ab Donnerstag.
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14: Etwas länger brauchen Sie auf der Brenner-Autobahn Richtung Norden am Brenner gut 1 Kilometer Stop and Go wegen Arbeiten auf der Lueck-Brücke. Und auf Nordtiroler Seite Richtung Süden rund eine halbe Stunde Verzögerung zwischen Innsbruck Süd und Schönberg wegen der Baustelle auf der Europabrücke. Staukolonnen haben wir auch gleich an zwei Baustellen auf der Brenner Stadtstraße, einmal im Unterland bei Lag in beiden Fahrtrichtungen und im Eisacktal zwischen Fahren und der Kreuzung mit der Bustertaler Stadtstraße, ebenfalls in beiden Fahrtrichtungen. Eine sichere Fahrt.
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13: Willkommen. Um die 30 Grad am langen Pfingstwochenende, also bei den News fangen unsere Füße ja jetzt schon an zu schwitzen, in den Turnschuhen und in den Stiefletten drinnen. Wir fragen nach, ab wann Ihre Zehen ins Freie dürfen. Auf den Socials und in drei Hits, dann stoppt uns ja.

0: mal eins hier. Laut Bauernregel ist dann Schlappen- oder Barfußzeit, sobald kein R mehr im Monat drinnen ist. Jetzt wäre also eigentlich es soweit. Aber trauen Sie sich tatsächlich im wechselhaften Mai schon in die Schlappen hinein?
1: Ja, normal schon in Mai. Aber jetzt alle, weil ich mir zu kalt. Also Anfang Mai, wenn es so warm war, habe ich die Schlappen schon einmal heraus gehabt. Aber jetzt bin ich wieder auf Durchschau rumgeswitcht, weil es mir einfach definitiv zu kalt geworden ist.
2: Schlappen, Ciabatte und so weiter. Hell gehen jetzt bald einmal. Vor allem, wenn ich wieder in Urlaub fahre.
3: Sobald wir das erste Mal bei der Kosmetikerin war, die Füße richten, genau, die Nägel schier machen und das ist meistens so Mai.
0: Mhm. Und dann gibt es eigentlich nichts mehr Feineres, oder?
3: Man muss einfach gleich schnell reinschliefen und ein Sandal macht neue Maschine bisher.
1: Ich kaufe mir einen richtig feinen Schlappen, wo man einfach wie es auf Wolken geht.
2: Man braucht nicht drum denken, ja, was lege ich heute tun? Passt es? Legst die Schlappen an und gehst und bist zufrieden.
4: Zum Kleid, zur Jeanshose, kurze Hose, fühle mich wohl und das ist luftig. Passt für mich.
0: Ja, ganz passend auch fürs lange Pfingstwochenende. Da gibt es ja dann Sandalenwetter, so um die 30 Grad ist vorausgesagt. Und ja, wenn Sie da noch nicht so wirklich in Schwung kamen, allerspätestens im Urlaub, dürfen dann die letzten weißen Zehen in die Freiheit raus.

0: wunderschöner Song Fergie auf Südtirol 1. Ja, und wir schütteln und wir rütteln uns ein bisschen, das Süße, das Romantische ein bisschen weg und machen uns bereit für Dance Sound von Miles Smith. Also mal alle wach jetzt, oder? Ich bin Monika Gogl, schönen Nachmittag.
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3: Wir haben 2:30 Uhr. Schönen Nachmittag aus der Südtirol 1 Service Redaktion. Ich bin Nadine Baris. Es stockt und staut bei den Baustellen. Wir starten auf der Brenner Autobahn. Richtung Norden Kolonne am Brenner wegen der Baustelle auf der Lueckbrücke. Auch Richtung Süden brauchen Sie länger. Auf Nordtirolers Seite staut es immer wieder an gleich mehreren Baustellen. Zwischen Innsbruck und dem Brenner verlieren Sie insgesamt rund eine Dreiviertelstunde. Weiter auf die Brenner Staatsstraße, da gibt es im Unterland Kolonnenverkehr bei Laak Richtung Saloren wegen Dreharbeiten.
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3: Bevor am Donnerstag die Sonne wieder so richtig loslegt, sind wir heute und morgen noch im Mischmodus. Mal sonnig, mal wolkig und zwischendurch ein paar Regenwascher am Nachmittag. Morgen gehen sich dazu feine 19 bis 26 Grad aus. Gerade hat es in Lana 23 Grad, in Pfitsch 15, in St. Christina 11 und in Schnals 13 Grad.

0: Mr. Big auf Südtirol 1. Hallo, ich bin Monika Gogl. Ohne Telebrands bei mir.
1: Einen schönen Nachmittag. Hallo, Südtirol.
0: Ja, wir haben schon die Fenster offen, lassen die feine Luft rein. Ja. Du im kurzen Leibele, kurzen Hosen. Ja. Ich noch ein bisschen mehr an.
1: Ja, aber das gehört jetzt auch ein bisschen. Wenn das Wetter schon nicht ganz, ganz mitspielt, dann bieten wir halt ein bisschen die Stirn, kurze Hosen anziehen. Das läuft. Mit Südtirols bestem Musikmix versuchen wir jetzt, ein bisschen mehr Löcher in diese Wolkendecke reinzubekommen. Miley Cyrus wird mit dabei sein. Lil Nas X und ganz neu Tampa City. Freuen wir uns, Südtirol 1 live ab jetzt mit mir.
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15: 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Drop Dead.
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1: 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Schönen Dienstag, ich bin Nadine Paris aus der Verkehrsredaktion. Vorsicht, defektes Auto mit Wohnwagen auf der Finchgauer Stadtstraße Richtung Reschen, kurz nach Kortsch. Es geht einspurig daran vorbei. Einsatzkräfte sind aber noch keine da. Fahren Sie hier besonders vorsichtig. Defektes Auto mit Wohnwagen auf der Finchgauer Stadtstraße Richtung Reschen, kurz nach Kortsch. Eine sichere Fahrt

0: Die Wood-Tente Prick, Prayer in Sea, einen schönen Nachmittag auf Südtirol 1, es ist 10 vor 3.
1: Müllbetrug im großen Stil, Kompatscher zeigt sich überrascht. Halbes Kilo Kokain in Bozen beschlagnahmt. Das Wetter, leichte Regenschauer im Osten des Landes. Ich bin Florian Scheringer, guten Nachmittag.
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1: Nach der großen Müllrazzia in Südtirol sagt Landeshauptmann Kompatscher, er kenne die betroffenen Landesbeamten eigentlich als seriöse und präzise Mitarbeiter. Er vertraue darauf, dass sie sich korrekt verhalten haben. Gleichzeitig habe er volles Vertrauen in die Justiz, die Vorwürfe gut aufzuklären, sagt Kompatscher. Heute früh waren ja 12 Menschen, darunter 5 Südtiroler, festgenommen worden, weil sie ein großes illegales Netzwerk betrieben haben sollen, das international mit Giftmüll gehandelt hat. Darunter sind 2 leitende Beamte der Landesumweltagentur. Sie sollen von den Geschäften gewusst haben. Anstatt sie zu verhindern, sollen sie sie vertuscht und selbst unterstützt haben. Das Fernheitswerk Lars wurde beschlagnahmt und unter Zwangsverwaltung gestellt. Dort sollen stark verseuchte Abfälle zu Asche verarbeitet worden sein, aus der dann in anderen Ländern Grillkohle und Dünger gemacht wurde, obwohl Stoffe drin sind, die für Gesundheit und Umwelt gefährlich sind. Und in Bozen hat die Polizei einen großen Drogenfund gemacht. Die Polizisten haben an der Autobahnausfahrt Bozen Süd ein Auto angehalten. Der Fahrer, ein 48-jähriger Italiener aus Brescia, war sehr nervös. Die Beamten haben das Auto durchsucht. Unter dem Beifahrersitz haben sie ein halbes Kilo Kokain gefunden, im Wert von 40.000 Euro. Der Mann wurde festgenommen und ins Bozener Gefängnis gebracht. Über 32.000 Menschen wurden im letzten Jahr von der Südtiroler Caritas betreut. Ein Großteil davon bei der Schuldnerberatung. Viele kommen nicht mehr über die Runden und sind mit der Miete im Rückstand. Es wenden sich aber auch immer mehr Menschen an die Telefonseelsorge und die Männerberatung, sagt Caritas-Direktorin Beatrix Meierhofer.
3: Einsamkeit ist ein großes Thema. Hier vor allem in der Telefonseelsorge beobachten wir dies und auch finanzielle Probleme sozusagen, die dann im nächsten Moment auch zu psychischen Problemen, Belastungen führen.
1: Insgesamt haben sich letztes Jahr etwa 580 Männer an die Männerberatung gewandt. Und die Telefonseelsorge hat über 13.000 Gespräche geführt. Das sind 10% mehr als im Jahr davor. Kampfjets der NATO haben über Estland eine Drohne abgeschossen, die in den Luftraum des Landes eingedrungen war. Der estnische Verteidigungsminister sagt, dass es eine ukrainische Drohne war, die eigentlich nach Russland hätte fliegen sollen. Die Ukraine hat heute früh verstärkt den Nordwesten Russlands beschossen, nicht weit weg von der Grenze zu Estland. Eine Drohne dürfte dabei ihr Ziel verfehlt haben. In letzter Zeit ist es öfter zu solchen Vorfällen im Luftraum der baltischen Staaten gekommen. Und nur vereinzelt kommt die Sonne raus. Mehr zum Wetter hören Sie gleich.
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5: Ja, die Sonne, die spart sich ihre Energie noch ein bisschen auf. Nadine Paris.
6: Bevor sie ab Donnerstag wieder so richtig auftritt, geht's heute und morgen noch ein bisschen mal so weiter. Sonne, Wolken und Regenspritzer wechseln sich ab. Dazu erreichen wir morgen zwischen 19 und 26 Grad. Jetzt meldet uns Sandin Daufers 13 Grad, Schena 20, Völs 19 und Pfatten 23 Grad.
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6: Es geht zum defekten Auto mit Wohnwagen auf die Finchgauer Staatsstraße Richtung Reschen, kurz nach Kurtsch. Es geht einspurig daran vorbei. Die Carabinieri Schlanders haben wir informiert. Die sind unterwegs. Fahren Sie hier weiterhin in beiden Fahrtrichtungen besonders vorsichtig. Länger brauchen Sie auch auf der Brennerautobahn Richtung Norden am Brenner. Gut 1 Kilometer Stop and Go wegen Arbeiten auf der Lueckbrücke. Und auf Nordtiroler Seite Richtung Süden rund 1 Stunde plus zwischen Innsbruck und dem Brenner wegen gleich mehreren Baustellen. Staukolonnen haben wir auch an gleich 2 Baustellen auf der Brenner Stadtstraße. Einmal im Unterland bei Laag in beiden Fahrtrichtungen und im Eisacktal zwischen Fahren und der Kreuzung mit der Pustertaler Stadtstraße ebenfalls in beiden Fahrtrichtungen. Allen unterwegs eine sichere Fahrt.
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5: Einen schönen Nachmittag, Südtirol. Ein richtig toller Nachmittag ist das, wenn man ein bisschen Sonne abbekommt und das Glück hat. Wir liefern Disco-Vibes mit Austis, damit es bei der Arbeit schneller geht. Wir singen uns die Seele raus mit Hosier und fahren die ganz großen Geschosse auf mit Ray Dalton, Bloodrunning. 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

0: Das ist Touch Me, einen schönen Nachmittag auf Südtirol 1. Ja, das Wetter, das schaltet so langsam in den Sommermodus, pünktlich Richtung Pfingsten. Nadine Baris.
1: Ab Donnerstag, da schiebt sich so langsam ein ordentliches Hoch rein. Doch Zeno bringt uns in der zweiten Wochenhälfte viel, viel Sonne. Und voraussichtlich bleibt die Sonne dann übers ganze Pfingstwochenende an der Spitze. Topwetter also auch für die ganzen Firmungen.
0: Und nicht nur Sonnenschein, auch die Temperaturen, die schießen nach oben.
1: Die ersten 30 Grad des Jahres hat voraussichtlich der Freitag im Gepäck. Damit sind wir heuer ein bisschen früher dran als letztes Jahr, da gab es sie erst am 30. Mai. 2012 hingegen waren die 30 Grad schon richtig früh drin, schon am 18. April. Auch über dieses lange Pfingstwochenende bleibt es warm. Es könnten sich Stand jetzt sogar über 30 Grad ausgehen.
0: Also Bikini, Schwimmhose schon mal herrichten. Einige Freibäder haben ja auch schon offen. Schönen Nachmittag, Südtirol.

0: Johansson und Amy Winehouse. Valerie, einen schönen Nachmittag auf Südtirol 1. Mit uns stehen Sie nicht nur gut gelaunt auf, wir begleiten Sie auch super informiert in den Morgen.
1: Die zwei zum Start in den Tag. Daniel Winkler und Magdalena Dummel auf Südtirol 1. Heute Abend das erste der beiden Schicksalsspiele für den FC Südtirol.
2: Unsere Jungs in Bari und wir alle hoffen auf einen Klassenerhalt in der Serie B.
3: Was gewesen ist, ist gewesen. Jetzt muss man alles Schlimme vergessen. Das sind die zwei wichtigsten Spiele in der Geschichte vom FC Südtirol.
1: In unserer Garte, in unserem Hitführer diesmal, Milky Chance.
2: Die heimliche Festbänkler-Fans sind. Never danced like
1: this before. Bei 34 Sekunden Festbänkler-Time.
2: Eigentlich ja perfekt zum Auftakt in Richtung Wochenende hier.
1: Großer Fan für Spengler.
2: Heute ist ja noch die eisheilige Sophie dran, die eiskalte Sophie, müssen wir sagen.
1: Was ich mir dauernd denke, das ist dann quasi die Wetterversion von unserer Ex, oder?
2: Ja, Gott sei Dank ist sie Ex.
1: Im guten Morgen Südtirol, Montag wieder auf Südtirol 1. 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

0: Camper City, Self-Aware, Südtirol 1 Live mit Roland Hillebrand. Hallo. Es ist viel los im Land, überall, an jeder Ecke eine Veranstaltung. Und bei unseren Tipps beginnen wir gleich sehr kreativ.
1: Heint bei uns in Leifers.
2: Wer traut sich, das Mikro in die Hand zu nehmen? Beim Open-Mic-Event geht's genau darum. Jede und jeder dürfen für 5 Minuten auf die Bühne und ihrer Fantasie freien Lauf lassen. Chiara Paterno.
3: Man kann Musik machen, man kann Poesie machen, man kann Theater machen. Deswegen ist es ganz spannend, auch als Publikum einfach hinzukommen und sich das anzuschauen, weil man weiß nie genau, was kommen wird.
2: Organisiert von Sidewalk Bolzano. Open-Mic in der Ausstellung. In Leifers im Ausstellungsraum La Seconda Luna. Beginn um 18.30 Uhr.
4: Heid in Meran.
2: Das Theater in der Altstadt zeigt einen Blick in die Geschichte Südtirols. Gespielt wird das zweisprachige Stück Alta Tensione, das Experiment. Es geht ins Jahr 1965. Südtirol in den Bombenjahren. Mittendrin zwei Familien aus Rom und Bozen. Sie geraten in einen politischen Machtkampf. Wer stellt sich auf welche Seite? Ein fesselndes Stück im Theater in der Altstadt in Meran. Alta Tensione, das Experiment. Beginn um 20 Uhr.
5: Bei uns in Bozen.
2: Die Tour von Billie Eilish, Hit Me Hard and Soft. Verfilmt in 3D. Hinter der Kamera nicht nur irgendjemand, sondern der Regisseur James Cameron. Der Macher von Titanic und Avatar. Und jetzt was ganz Neues, dieser Konzertfilm. Billie Eilish, Hit Me Hard and Soft, The Tour in 3D. Im Cineplex Bozen um 18.40 Uhr.
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0: ASAP. Musik aus Südtirol, einen schönen Nachmittag, wir haben es 3:30.
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0: Eine Baustelle nach der anderen bremst uns jetzt ein, Nadine Baris.
2: Einmal auf der Brenner-Autobahn Richtung Norden, rund 2 Kilometer Stau. Südwärts gut 1 Kilometer Stop and Go auf Nordtiroler Seite zwischen Matrei und Nösslach, alles wegen der Baustelle auf der Luegbrücke. Auch auf der Brenner Stadtstraße geht es schleppend weiter. Zwischen Fahren und der Autobahneinfahrt Brixenfahren. Hier werden Bohrarbeiten gemacht und die Straße bzw. Mauer verstärkt. In beiden Fahrtrichtungen kurze Wartezeiten. Das defekte Auto mit Wohnwagen auf der Finchgauer Stadtstraße wurde auf die Seite geräumt. Bei Kurz läuft's wieder.
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2: Die Sonne steht schon fast in den Startlöchern. Ab Donnerstag wird es wieder mal so richtig sonnig. Bis dahin also heute und morgen noch ein Sonne-Wolken-Regen-Paket. Einige Regenplatscher sind gerade zum Beispiel vor allem rund ums Pustertal und in den Dolomiten unterwegs. Dazu messen wir jetzt in Pfalzen 16 Grad, in Diers auch 16, in Ulten 19 und in St. Leonhard in Passaier 21 Grad. Morgen schaffen es die Temperaturen auf 19 bis 26 Grad.
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0: Enrique Iglesias, súbeme la radio. Einen schönen Nachmittag mit Roland Zellerbrand.
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0: Unser großes Thema im Mai? Alpine Heilkräuter. Unser Radiodoc Christian Thöle hat uns heute das Lungenkraut vorgestellt. Und der Name, der ist Programm. Lungenkraut hilft besonders der Lunge.
2: Wie ein chronischer Husten, die Entzündung der Bronchien, also eine Bronchitis, oder eben auch, wenn man so heiser ist oder eine beschlagene Stimme hat. Man trinkt meistens einen Tee mit Lungenkraut, der sehr effizient und hilfreich ist. Lungenkraut ist viel untersucht worden und da hat man gefunden, dass es auch reich an Kieselsäure ist. Diese Kieselsäure stärkt das Bindegewebe, ist extrem wichtig für das gute Wachstum unserer Nägel und der Haare und wird deswegen auch sehr geschätzt.
0: Alpine Heilkräuter für unser Abwehrsystem, Blase und Nieren, auch für die Verdauung, die Atemwege und die Schilddrüse gibt's auf unserer wöchentlichen Gesundheitsseite in der Sonntagszeitung Z und jederzeit auf Südtirol 1 City.
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1: Bibi Rexha und Faithless. New Religion.
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0: Mit Südtirol 1 sofort informiert, wenn es passiert, hat ein Auto schlapp gemacht auf der Brenner Stadtstraße. Nadine Paris.
1: Bei Kullmann auf der Höhe von der Esso-Tankstelle. Es steht ganz rechts und es geht daran vorbei, melden uns Südtirol 1-Hörer. Die Stelle ist aber etwas unübersichtlich. Besondere Vorsicht hier. Defektes Auto auf der Brenner Stadtstraße bei Kullmann auf der Höhe von der Esso-Tankstelle.
0: Wir wünschen allen unterwegs eine sichere Fahrt.

0: Roxette, The Look. Einen schönen Nachmittag. Es ist 10 vor 4 auf Südtirol 1.
1: Finanzielle Probleme betreffen immer mehr Südtiroler. Hohe Landesbeamte sollen an großem Müllbetrug beteiligt sein. Das Wetter, Sonne und Wolken. Ich bin Florian Scheringer. Guten Nachmittag.
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1: Immer mehr Südtiroler haben Probleme, über die Runden zu kommen. Deshalb suchen auch immer mehr Menschen Hilfe bei der Caritas. 13.000 Gespräche wurden letztes Jahr allein in der Telefonseelsorge geführt. Und über 900 Menschen haben sich an die Schuldnerberatung gewandt. Finanzielle Probleme betreffen mittlerweile alle Schichten der Gesellschaft, sagt Caritas-Direktorin Beatrix Meierhofer.
3: Es sind alle Altersklassen betroffen von diesen Problemen und eben auch Menschen, die jetzt nicht am Rande der Gesellschaft leben, sondern die berufstätig sind, die eine Familie haben und so weiter.
1: Insgesamt haben voriges Jahr über 32.000 Menschen Hilfe bei der Caritas gesucht. Nach der großen Müllrazzia in Südtirol, sagt Landeshauptmann Kompatscher, erkenne die betroffenen Landesbeamten eigentlich als seriöse und präzise Mitarbeiter. Er vertraue darauf, dass sie sich korrekt verhalten haben. Gleichzeitig habe er volles Vertrauen in die Justiz, die Vorwürfe gut aufzuklären, sagt Kompatscher. Heute früh waren ja 12 Menschen, darunter 5 Südtiroler, festgenommen worden, weil sie ein großes illegales Netzwerk betrieben haben sollen, das international mit Giftmüll gehandelt hat. Darunter sind 2 leitende Beamte der Landesumweltagentur. Sie sollen von den Geschäften gewusst haben. Anstatt sie zu verhindern, sollen sie vertuscht und selbst unterstützt haben. Das Fernheitswerk LAS wurde beschlagnahmt und unter Zwangsverwaltung gestellt. Dort sollen stark verseuchte Abfälle zu Asche verarbeitet worden sein, aus der dann in anderen Ländern Grillkohle und Dünger gemacht wurde, obwohl Stoffe drin sind, die für Gesundheit und Umwelt gefährlich sind. Und in Bozen hat die Polizei einen großen Drogenfund gemacht. Die Polizisten haben an der Autobahnausfahrt Bozen Süd ein Auto angehalten. Der Fahrer, ein 48-jähriger Italiener aus Brescia, war sehr nervös. Die Beamten haben das Auto durchsucht. Unter dem Beifahrersitz haben sie dann ein halbes Kilo Kokain gefunden, im Wert von 40.000 Euro. Der Mann wurde festgenommen und ins Bozener Gefängnis gebracht. Die Fußball-Superstars Cristiano Ronaldo und Lionel Messi werden bei der WM heuer einen Rekord brechen. Sie werden die ersten beiden Spieler sein, die an 6 Weltmeisterschaften teilnehmen. Heute hat Portugal seinen Kader vorgestellt und wie erwartet ist der 41-jährige Ronaldo Teil davon. Messi, 38 Jahre alt, war schon letzte Woche von Argentinien für die WM nominiert worden. Und das Wetter bleibt wechselhaft. Die genauen Aussichten hören Sie gleich.
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0: So ein richtiges Durcheinander ist das da oben. Nadine Baris.
9: Die einen genießen viel Sonne, die anderen unter Wolken und zeitweise sind auch Regenspritzer mit dabei. Dazu messen wir jetzt in Pfalz 12 Grad, am Ritten 18, in Meran 23 und in Sechsten 14 Grad. Morgen nochmal alles von vorne bei feinen 19 bis 26 Grad. Ab Donnerstag gibt die Sonne dann wieder so richtig alles.
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9: Als erstes zum defekten Auto auf die Brenner Stadtstraße. Bei Kohlmann auf der Höhe von der Esser-Tankstelle steht es ganz rechts und es geht daran vorbei. Die Stelle ist aber etwas unübersichtlich, melden uns Südtirol 1-Hörer. Besondere Vorsicht hier. Wir bleiben noch auf der Brenner Staatsstraße. Da staut es bei Arbeiten zwischen Fahren und der Autobahn Einfahrt Brixen fahren. In beiden Fahrtrichtungen verlieren Sie hier ein paar Minuten. Dann noch auf die Brenner Autobahn. Auch da tratzen Baustellen. Richtung Norden am Brenner rund 1,5 Kilometer Staukolonne. Richtung Süden stockt es auf Nordtiroler Seite. Einmal zwischen Batsch und Schönberg und wieder zwischen Matrei und Nösslach. Allen unterwegs eine sichere Fahrt.
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0: Sie werden immer geschickter. Telefonbetrüger zocken immer wieder Opfer ab. Erst kürzlich ein junges Grüdener Paar fast 50.000 Euro futsch. Die Kreativität ist ohne Grenzen. Einmal geben sie sich als Karabiniere aus, einmal als Bankangestellte. Was zu tun ist und wie die Banken helfen wollen, gleich nach drei Hits nonstop unser großes Thema.

0: Emily Sondé, Read All About It, einen schönen Nachmittag auf Südtirol 1. Sie müssen sofort Ihr ganzes Geld auf dieses wirklich sehr sichere Konto überweisen, denn Hacker greifen Ihr aktuelles an. Wenn uns das jemand am Telefon sagt, würden Sie Ihr ganzes Geld überweisen? Ein junges Paar aus Gröden hat so 50.000 Euro verloren, überwiesen an Telefonbetrüger. In den Banken werden die Mitarbeiter jetzt geschult, um diese Betrugsmaschen zu verhindern. Mariano Paris von der Südtiroler Volksbank.
1: Der Kunde ist nervös und der Kunde möchte dann Operationen durchführen, die er normalerweise nicht durchführt. Das heißt höhere Beträge, das heißt Eilüberweisung. Die Eilüberweisung ist wirklich ein Signal, wo die Mitarbeiter drauf achten. Einmal überwiesen, ist das Geld weg.
0: Und trotzdem lassen sich oft Kunden nicht von Mitarbeitern am Schaltern helfen, weil die Betrüger am Telefon mithören. Silvia Simoni von der Volksbank-Filiale in Brixen.
2: Der kommt meistens oft mit Kopfhörer, wird darauf hingewiesen, was er zu machen hat. Und der Mitarbeiter tut sich auch sehr, sehr schwer, ihn davon abzuhalten. Und er sagt, das ist mein Geld, ich mache damit, was ich will. Und in dem Moment sieht er den Mitarbeiter als Feind.
0: Ja, natürlich. Die Angst geht ja auch mit, weil die am Telefon haben ja was weiß ich was alles erzählt. Die Geschichten, die Betrüger da eben sagen, sind oft sehr fantasievoll. Aber wenn sie sich eben als Bankangestellte oder sogar Carabinieri ausgeben, will man auch nicht einfach auflegen. Doch genau das wäre wichtig. Lieber vorsichtig sein, auflegen und bei der Bankfiliale im Dorf direkt anrufen und nachfragen oder eben bei der Carabinieri-Kaserne in der Nähe. Also lassen Sie sich ja nicht täuschen.

0: Dennis Morissette. Einen schönen Nachmittag auf Südtirol 1. Es ist wahrscheinlich einer der berühmtesten Clubs Europas, der Pascha Club. Eigentlich eine ganze Diskokette. 10 Clubs gibt es auf der ganzen Welt verteilt, aber dieser eine auf Ibiza ist so ziemlich der bekannteste. Da legt wirklich nur der auf, der Rang und Namen hat. Und einer der größten zu den fixen DJs gehörend, Purple Disco Machine. My Life. Wir holen uns den Pascha-Club nach Südtirol, gleich auf Südtirol 1. Dranbleiben.
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Super High, Following the Sun. Einen schönen Nachmittag auf Südtirol 1 mit Roland Hillebrand. Ja, da schlagen die Fanherzen um einiges höher. Im Juni starten One Republic ihre große Europatour. Neuseeland, Australien und Asien sind schon bedient worden. Jetzt sind wir dran. Im Juli sind sie sogar mit gleich 3 Konzerten in Italien. Asti, Bassano del Grappa und Rom. Große Gefühle sind garantiert. Hammerhits natürlich wie immer. Und der hier ist sicher auch mit dabei. One Republic, Need Your Love. Einen schönen Nachmittag auf Südtirol 1. Gute Arbeit.

0: Avicii um 16:30. 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
1: Auf der Brenner Stadtstraße steht ein defektes Auto. Nadine Paris.
2: Bei Kohlmann auf der Höhe von der Esso-Tankstelle. Das Auto steht ganz rechts an den Leitplanken und es geht recht gut daran vorbei. Die Stelle ist aber sehr unübersichtlich und man sieht es erst im letzten Moment. Fahren Sie hier weiterhin besonders vorsichtig. Ebenso auf der Brenner Stadtstraße haben wir Baustellenstau. Einmal im Eisacktal zwischen Fahren und der Kreuzung mit der Bussertaler Stadtstraße. In beiden Fahrtrichtungen brauchen Sie ein paar Minuten länger. Und im Unterland bei Laag auch in beiden Fahrtrichtungen Staukolonne. Dann werden die Straßen in unseren Städten immer voller, besonders in Bozen, Meran, Brixen und Bruneck. Von der Brenner Autobahn werden uns keine Probleme gemeldet. Und noch zur Nachtbaustelle auf der Bussertaler Stadtstraße, Rickertalbrücke. Die wird über Nacht ab 19.30 Uhr gesperrt. Wie unser Straßendienst sagt, diesmal wirklich bis 6 Uhr. Das Ganze geht noch bis inklusive 3. Juni. Nachtsperre immer unter der Woche.
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2: Die Sonne hebt sich ihre große Show noch bis Donnerstag auf. Ab da gibt sie dann 100%. Heute und morgen bleibt das Wetter noch ein bisschen launisch. Sonnenschein, Wolken und gebietsweise Regentropfen. Morgen gibt es dazu feine 19 bis 26 Grad. Gerade messen wir in Latsch 20 Grad, in Brax 13, in St. Ulrich 12 und in Leifers 23 Grad.

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1: Olivia Dean, so easy to fall in love.
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0: Leviadin. Schönen Nachmittag mit Roland Hillebrand.
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4: Schönen Nachmittag, Südtirol. Es ist 10 vor 5.
5: Maskenaffäre. SVP stellt sich hinter Oberrauch. Nur jeder fünfte Italiener nutzt öffentliche Verkehrsmittel. Das Wetter stellenweise sonnig, sonst bewölkt. Ich bin Florian Scheringer. Guten Nachmittag.
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5: Die SVP stellt sich im Streit um den Kauf von Masken am Anfang der Corona-Pandemie hinter die Oberalp AG und deren Chef Heiner Oberrauch. SVP-Obmann Dieter Steger sagt, Oberrauch habe nur helfen gewollt und habe keine Absicht gehabt, durch die Krise zu profitieren. Im März 2020 hatte Oberalp ja Masken aus China für den Südtiroler Sanitätsbetrieb besorgt, die sich später als mangelhaft herausgestellt haben. Die Firma hatte dafür 30 Millionen Euro vorgestreckt. Bis heute wartet sie auf die Rückzahlung. Die SVP sagt, helfende Hände dürfe man nicht im Stich lassen. Es müsse zeitnah eine Lösung gefunden werden. Heute früh gab es große Verkehrsprobleme zwischen Pustertal und Eisacktal. Grund dafür war, dass die Nachtsperre auf der Rickertalbrücke zu spät aufgehoben wurde. Statt um 6 wurde die Straße erst um 7:45 geöffnet. Das Land entschuldigt sich jetzt dafür und sagt, es habe einen technischen Zwischenfall gegeben. Dadurch konnten die Bauarbeiten an einer Dehnfuge nicht rechtzeitig abgeschlossen werden. Auch in den nächsten Tagen gibt es auf der Rickertalbrücke weiter eine Nachtsperre. Nur jeder fünfte Mensch in Italien fährt regelmäßig mit dem Zug oder Bus. Das ist der zweitniedrigste Wert in Europa, nach Zypern. Das steht in einer neuen Greenpeace-Studie. Die Vorreiter in Europa sind die Schweiz, Luxemburg und Estland. Da fährt mehr als die Hälfte mindestens einmal im Monat mit den Öffis. Grund für den niedrigen Wert in Italien sei vor allem, dass in vielen ländlichen Gebieten kein Bus fährt, heißt es von Greenpeace. 20 Menschen sind heute in Brüssel mit dem neuen Europäischen Verdienstorden ausgezeichnet worden. Der Orden ehrt Persönlichkeiten für ihre Beiträge zur europäischen Integration und den Werten der EU. Zu den ersten Preisträgern zählen unter anderem der ukrainische Präsident Volodymyr Zelensky und die ehemalige deutsche Bundeskanzlerin Angela Merkel. Dieter Ebeling berichtet aus Brüssel.
7: Merkel sagte, das Friedensversprechen und auch das Wohlstandsversprechen der EU stünden vor ganz neuen Herausforderungen. Und eindringlich mahnte sie die EU dazu, auf dem Weg der Regulierung von sozialen Medien und künstlicher Intelligenz weiterzugehen. Es dürfe einfach nicht sein, dass Lügen Wahrheiten genannt werden.
5: Beim Ideenwettbewerb Imagine the Future der Handelskammer konnten Schüler aus dem ganzen Land auch heuer wieder ihre Kreativität unter Beweis stellen. Schüler aus 13 Ober- und Berufsschulen haben insgesamt 47 Projekte eingereicht. Gewonnen hat das Projekt Trash to Cash der italienischen Wirtschaftsfachoberschule Bozen, das alte Plastikflaschen in Draht für 3D-Drucker umwandelt. Auf den Plätzen 2 und 3 landeten ein Projekt, das Photovoltaikpaneele in Gebäudewände integriert und ein Programm, bei dem Rentner junge Leute treffen, um ihnen handwerkliche Fähigkeiten beizubringen. Und viele Landesteile bekommen jetzt noch ein paar Sonnenstrahlen ab. Gleich mehr zum Wetter.
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4: Ja, ein bisschen für das Wetter noch Achterbahn mit uns, Nadine Baris.
17: Heute und morgen noch, mal strahlt die Sonne, mal ist es wolkig und ab und zu regnet's. Morgen gehen sich dazu zwischen 19 und 26 Grad aus. Ab Donnerstag dann voraussichtlich volle Sonnenpower. Gerade hat es in Klausen 21 Grad, in Machtel 17, in Olang 14 und in Eppan 19 Grad.
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17: Auf der Brennerautobahn LKW-Stau wegen der Baustelle auf der Lueckbrücke Richtung Norden zwischen Sterzing und dem Brenner. 7 Autos werden im Baustellenbereich eingebremst. Auch auf Nordtiroler Seite geht es etwas langsamer weiter Richtung Süden zwischen Matrei und Nüßlach. Weiter auf die Brenner Stadtstraße, Kolonnenverkehr zwischen Fahren und der Kreuzung mit der Bustertaler Stadtstraße wegen Arbeiten. In beiden Fahrtrichtungen brauchen Sie ein paar Minuten länger. Dann Feierabendverkehr auf den üblichen Straßen, vor allem in unseren Städten Bozen, Meran, Brixen und Bruneck. Dann noch zur Nachtsperre auf der Bustertaler Stadtstraße. Da laufen bis inklusive 3. Juni die letzten Arbeiten auf der Rickertalbrücke. Und die wird immer von 19.30 Uhr bis 6 Uhr gesperrt. Und laut Straßendienst wird die Straße in Zukunft wirklich um 6 Uhr wieder geöffnet. Umgeleitet werden sie über Farn und Neustift. Eine sichere Heimfahrt.
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4: Riesenspaß, eine große Feier und gigantisch viel Herz. Wie ein Reiterhof im Eisacktal mit einem Hilfsprojekt, unter anderem einer Familie nach einem Schicksalsschlag unter die Arme greifen will, sehen wir gleich. Eine tolle Geschichte, unsere Südtiroler des Tages nach 3 Hits nonstop, nach Kygo und Imagine Dragons, Sia und Alex Warren, Fever Dream.

0: Kygo und Imagine Dragons. Schönen Nachmittag.
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0: Südtirol rückt zusammen, wenn es Hilfe braucht. Am Cialuja-Hof in Laien wurde bei einem Fest viele Spenden gesammelt. Susi Kremer und ihr Mann haben sich Spiele und Malwettbewerbe ausgedacht und Pferdereiten angeboten. Hallo Susi, grüß dich.
2: Hi Roland.
0: 1340 Euro habt ihr gesammelt und das spendet ihr jetzt das ganze Geld an gleich zwei verschiedene Stellen?
2: Da ist mir der Verein Näher hilft heilen ins Auge gestochen. Und dann haben wir entschieden, dass wir das Jahr für den Verein das machen. Mhm. Und am Abend vor der Veranstaltung haben wir eben einen Spendenaufruf von der Familie Breitenberger gesehen, wo erst die Anna Seebacher kürzlich verunglückt ist. Und dann war für uns eigentlich klar, dass wir einen Teil vom Geld für das spenden möchten.
0: Ja, und ihr habt da wirklich alle zusammengehalten, gell?
2: Da haben wir vollen Einsatz gezeigt, nicht nur ich und meine Familie, sondern eigentlich die ganzen Gitschen und Eltern, die bei mir da reiten. Also da war von alle 100% Einsatz. Die Gitschen haben wirklich 3 Stunden am Stück die Pferde alle geführt und die Mama ist Kinder geschminkt und wir haben wirklich alle uns das Bestes gegeben, damit wir da wirklich viel Geld zusammenkriegen, um ihnen zumindest ein bisschen helfen zu können.
0: 25 Leute haben euch unterstützt bei diesem Herzensprojekt und alle waren da gleich mit Herz dabei, gell, für die Betroffenen.
2: Ich denke mal, alles ist etwas und da schon das Gefühl ihnen zu geben, dass sie nicht allein sind, dass da Leute hinter ihnen stehen und dass man probiert, ihnen zu helfen. Und genau, und es ist echt, für 3 Stunden ist da schon mit 1340 Euro eigentlich ein schöner Betrag zusammengekommen.
0: Ja, auf jeden Fall. Und wir finden diese Aktion einfach extrem super. Deshalb seid ihr heute alle unsere Südtiroler des Tages.
2: Danke, das freut uns volle. Und ich muss mich auch bedanken bei allen, die uns da unterstützt haben. Dankeschön.
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0: Complicated, einen schönen Nachmittag auf Südtirol 1. Da steht ein Konzertstreaming-Abend bevor. Am Donnerstag veröffentlicht Dua Lipa ihren Konzertfilm auf ihrem YouTube-Kanal. Der Film, der wurde beim Konzert in Mexiko-Stadt aufgenommen. Und direkt am Tag danach, also am Freitag, erscheint dann auch ihr Live-Album vom Konzert. Es geht direkt Schlag auf Schlag. Also den Donnerstag sollten wir uns schon mal ganz rot anstreichen. Dua Lipa, gleich auf Südtirol 1, Be The One.
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0: Dermot Kennedy, Funeral, Südtirol 1 live mit Roland Hillebrand. Hallo. Es ist viel los im Land, überall, an jeder Ecke eine Veranstaltung. Und bei unseren Tipps beginnen wir gleich sehr kreativ.
1: Heint bei uns in Leifers.
2: Wer traut sich, das Mikro in die Hand zu nehmen? Beim Open-Mic-Event geht's genau darum. Jede und jeder dürfen für 5 Minuten auf die Bühne und ihrer Fantasie freien Lauf lassen. Chiara Paterno.
3: Man kann Musik machen, man kann Poesie machen, man kann Theater machen. Deswegen ist es ganz spannend, auch als Publikum einfach hinzukommen und sich das anzuschauen, weil man weiß nie genau, was kommen wird.
2: Organisiert von Sidewalk Bolzano. Open Mic in der Ausstellung. In Leifers im Ausstellungsraum La Seconda Luna. Beginn um 18.30 Uhr.
4: Heid in Meran.
2: Das Theater in der Altstadt zeigt einen Blick in die Geschichte Südtirols. Gespielt wird das zweisprachige Stück Alta Tensione, das Experiment. Es geht ins Jahr 1965. Südtirol in den Bombenjahren. Mittendrin 2 Familien aus Rom und Bozen. Sie geraten in einen politischen Machtkampf. Wer stellt sich auf welche Seite? Ein fesselndes Stück im Theater in der Altstadt in Meran. Alta Tensione, das Experiment. Beginn um 20 Uhr.
5: Bei uns in Bozen.
2: Die Tour von Billie Eilish, Hit Me Hard and Soft. Verfilmt in 3D. Hinter der Kamera nicht nur irgendjemand, sondern der Regisseur James Cameron. Der Macher von Titanic und Avatar. Und jetzt was ganz Neues, dieser Konzertfilm. Billie Eilish, Hit Me Hard and Soft, The Tour in 3D. Im Cineplex Bozen um 18.40 Uhr.

0: 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Bruno Mars um 5:30.
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0: Wir sind im Feierabendverkehr und da schauen wir auf die Brenner-Autobahn. Nadine Paris.
2: Da geht's wegen der Arbeiten auf der Lueckbrücke langsamer weiter. Richtung Norden am Brenner. Für 7 Lkw staut's immer abschnittsweise zwischen Brixen und dem Brenner. Dann noch Blick auf die Mebo. Meranwärts rund 1 Kilometer Stau zwischen Lahnasinnig und Marling wegen Arbeiten. Wegen Arbeiten stockt es auch auf der Brenner Stadtstraße, einmal im Unterland bei Laag und im Eisacktal zwischen Fahren und der Autobahneinfahrt Brixenfahren, immer in beiden Fahrtrichtungen. Dann um diese Zeit natürlich Feierabendstaus auf den gewohnten Straßen, braucht Geduld, vor allem in unseren Städten Bozen, Meran, Brixen und Bruneck. Und noch zur Nachtbaustelle auf der Busterdaler Stadtstraße, Rickertalbrücke. Die wird wieder über Nacht ab 19.30 Uhr gesperrt. Diesmal auch wirklich nur bis 6 Uhr in der Früh, sagt uns der Straßendienst. Diese Nachtsperre haben wir dann noch bis inklusive 3. Juni immer unter der Woche. Umgeleitet werden sie über die Brenner Stadtstraße und die Busterdaler Straße über Neustift.
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2: Die Sonne macht sich schon bereit für ihren großen Auftritt am Donnerstag. Heute und morgen wird noch ein bisschen rumgemischt. Mal blau, mal grau und stellenweise wird es am Nachmittag nass. Zwischen 19 und 26 Grad werden es morgen maximal. Gerade hat es in Sarntein 17 Grad, in St. Lorenzen 18, in Rittnauen 14 und in St. Pancrats 20 Grad.
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0: Robin Schulz, Unforgettable. Einen schönen Nachmittag auf Südtirol 1 mit Roland Hillebrand. Hallo, da stellen wir uns mal vor. Eine Boygroup aus Südkorea. 7 Jungs, die da auf den Bühnen der Welt ordentlich abgehen. Die sind ein wirklich wichtiger Wirtschaftstreiber in Südkorea. Nicht gelogen. BTS steuert jährlich schätzungsweise über 3,6 Milliarden Dollar zur südkoreanischen Wirtschaft bei. Durch Merchandise, durch Tourismus, durch Mode und Co. Also so viel macht zum Beispiel Harley-Davidson weltweit an Umsatz. Oder die Schuhmarke Asics. Also die sind da auf derselben Linie. Das sind so richtige Goldesel. Aber halt Bar, die gut singen können. BTS, Swim, gleich auf Südtirol 1.
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0: Stranger. Kenya Grace, Strangers, Südtirol 1 um 10 vor 6.
1: Maskenaffäre, SVP fordert Lösung für Oberalp. Amokfahrt von Mordena, Salvini fordert Entzug der Staatsbürgerschaft. Das Wetter größtenteils freundlich. Ich bin Florian Scheringer, guten Abend.
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1: Die SVP stellt sich im Streit um den Kauf von Masken am Anfang der Corona-Pandemie hinter die Oberalp AG und deren Chef Heiner Oberrauch. SVP-Obmann Dieter Stegers sagt, Oberrauch habe nur helfen wollen und habe keine Absicht gehabt, durch die Krise zu profitieren. Im März 2020 hatte Oberalp ja Masken aus China für den Südtiroler Sanitätsbetrieb besorgt, die sich später als mangelhaft herausgestellt haben. Die Firma hatte dafür 30 Millionen Euro vorgestreckt. Bis heute wartet sie auf die Rückzahlung. Die SVP sagt, helfende Hände dürfe man nicht im Stich lassen. Es müsse zeitnah eine Lösung gefunden werden. Hunderttausende Euro soll ein internationales Netzwerk durch illegalen Müllhandel verdient haben. Heute haben die Carabinieri 12 Menschen festgenommen, darunter 5 Südtiroler. Auch 2 leitende Beamte der Landesumweltagentur haben die Ermittler im Visier. Das Zentrum der Operation soll in Südtirol liegen. Das Fernheizwerk Lars wurde beschlagnahmt und unter Zwangsverwaltung gestellt. Dort sollen stark verseuchte Abfälle zu Asche verarbeitet worden sein, aus der dann Grillkohle und Dünger gemacht wurde, obwohl Stoffe drin sind, die für die Gesundheit und Umwelt gefährlich sind. Heute früh gab es große Verkehrsprobleme zwischen Pustertal und Eisacktal. Grund dafür war, dass die Nachtsperre auf der Rickertalbrücke zu spät aufgehoben wurde. Statt um 6 wurde die Straße erst um 7:45 geöffnet. Das Land entschuldigt sich jetzt dafür und sagt, es habe einen technischen Zwischenfall gegeben. Dadurch konnten die Bauarbeiten an einer Dehnfuge nicht rechtzeitig abgeschlossen werden. Auch in den nächsten Tagen gibt es auf der Rickertalbrücke weiter eine Nachtsperre. Lega-Chef Matteo Salvini fordert, dass Straftäter ihre Staatsbürgerschaft verlieren sollen. Dabei meint er Migranten, auch solche, die in zweiter Generation in Italien leben, wie etwa der Amokfahrer von Modena. Salvini sagt, Zugewanderte, die sich nicht an das Gesetz halten, hätten nicht mehr das Recht, Staatsbürger zu sein. Der Obmann der Freiheitlichen, Roland Stauder, sagt dazu,
3: wenn effektiv ein Staatsbürger mit Migrationshintergrund, der eine doppelte Staatsbürgerschaft hat, also die Italiens und die seines Herkunftslandes, dann kann ich mir durchaus vorstellen, dass man ihm die Staatsbürgerschaft in Italien mit solchen schweren Straffälligkeiten wieder aberkennt.
1: Jemandem die Staatsbürgerschaft zu entziehen, ist derzeit nur in wenigen Fällen möglich. Etwa wenn jemand wegen Terrorismus verurteilt worden ist oder seinen Militärdienst für ein anderes Land leistet. Tennisstar Carlos Alcaraz fällt länger aus als bisher angenommen. In den sozialen Medien hat der 23-jährige Spanier angekündigt, dass er wegen seiner Handgelenksverletzung nicht nur Roland Garros, sondern auch Wimbledon auslässt, also die nächsten beiden Grand-Slam-Turniere. Für Jannik Sinner heißt das, dass seine Führung in der Weltrangliste jetzt für längere Zeit nicht in Gefahr ist. Und es bleibt teils sonnig, teils bewölkt. Gleich mehr zum Wetter.
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11: Stellenweise Sonne genießen wir auch jetzt am Feierabend. Nadine Paris.
12: Mal ist mehr Blau dabei, mal weniger und einzelne Regenplatscher machen auch noch die Runde. Dazu messen wir jetzt in Andrian 23 Grad, in Feldturms 18, in Welsberg 13 und in Graun auch 13 Grad. Morgen nochmal eine Kopie von heute. Die Temperaturen steigen aber noch ein Stapfel nach oben. Maximal 19 bis 26 Grad sind drin. Mehr Sonne dann ab Donnerstag.
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12: LKW-Kolonnen haben wir auf der Brenner-Autobahn nordwärts zwischen Sterzing und dem Brenner wegen Baustellen. Länger brauchen sie auch auf der Mebo Richtung Meran zwischen Lanasinig und Marling wegen Arbeiten. Dann tratzen die Baustellen auf der Brenner-Stadtstraße. Bei Lag staut's in beiden Fahrtrichtungen, ebenso zwischen Fahren und der Autobahneinfahrt Brixen-Fahren auch in beiden Fahrtrichtungen. Und im Feierabendverkehr sind die üblichen Straßen überlastet, besonders in unseren Städten Bozen, Brixen, Bruneck und Meran. Und über Nacht wird wieder die Bustertaler Stadtstraße Rickertalbrücke gesperrt. Ab 19.30 Uhr und in Zukunft wird wirklich nur bis 6 Uhr, sagt uns der Straßendienst. Noch bis inklusive 3. Juni werden hier über Nacht unter der Woche die letzten Arbeiten gemacht. Die Umleitung führt über Farm und Neustift. Eine gute Fahrt!
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11: Gesund für Körper und Geist. Ein bisschen Schnee schadet nie. Und es schneit in Südtirol, genau gesagt in Meran. In der Therme ist die Abkühlzone der Saunawelt erweitert worden. Und da schneit's, also so richtig. Schauen wir uns gleich genauer an. Nach drei

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0: Martin Solveig, hello, Südtirol 1 an diesem Abend, hallo. Mit den Gedanken sind wir schon beim Relaxen, Feierabend, richtig fein. Wir haben Lust auf Genießen, warmes Wasser, vielleicht Sauna und dann direkt in den Schnee. In Meran schneit es seit neuestem das ganze Jahr durch. In der Therme Meran gibt es in der erweiterten Abkühlzone neben Kneipen, Tauchbecken und so weiter jetzt einen Schneeraum. Präsident Stefan Turin.
1: Jetzt haben wir einen neuen, größeren Schneeraum realisiert. Der davor war wie ein vereister Eisschrank, der einfach viel Strom braucht. Und der neue, der ist wirklich super geworden mit kalter Luft, trockener Luft, wo man sich mit wirklich frischem Schnee, wie Pulverschnee, einreiben kann und das Feeling hat, als wäre man nach der Sauna im Schnee.
0: Bei minus 10, minus 12 Grad ist das ein richtiger Kältekick und genau das tut richtig gut nach dem Saunagang. Bereichsleiter Philipp Darfußer.
2: Nach der Sauna, nach dem Sanieren ist es wirklich sehr, sehr wichtig, dass man in die Abkühlung geht, um die Körpertemperatur zu senken, um den Kreislauf zu stabilisieren. Und deshalb haben wir unsere Abkühlzone erweitert und etwas Neues, das sind die Schneeduschen.
0: Ja, hier werden wir also so richtig vom Schnee berieselt.
2: Den sogenannten Snow Sky. Es fühlt sich wirklich an wie ein richtiges Schneegestöber. Wenn man drunter steht und die Augen schließt, dann fühlt es sich wirklich an, als wäre man draußen unter dem richtigen Schnee. Wir haben zwei Snow Skies, einmal für die Saunagäste und wir haben auch für unsere Badegäste in der Badehalle auch eine Snow Sky kreiert.
0: Ja, also viel Spaß beim Relaxen in der Sauna und danach im Schnee.

0: 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Mit Nadine Paris aus unserer Service-Redaktion geht es nach Bozen.
1: Da ist ein Unfall passiert auf der Reschenstraße, auf der Kreuzung mit der Mailandstraße. Da sind ein Auto und ein Radfahrer zusammengeprallt. Die Einsatzkräfte sind teilweise schon da und es geht aktuell nicht daran vorbei, melden uns Südtirol 1-Hörer. Ausweichen geht am besten über die Mebo, es staut auch schon zurück. Unfall in Bozen auf der Reschenstraße, auf der Kreuzung mit der Mailandstraße.
0: Wir wünschen sichere Fahrt durch jeden Feierabend.
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0: Feschbänkler-Time.
1: Eigentlich ja perfekt zum Auftakt in Richtung Wochenende hier.
0: Rosa, Zeit für die Feschbänkler.
1: Heute ist ja noch die eisheilige Sophie dran, die eiskalte Sophie, müssen wir sagen.
0: Was ich mir dauernd denke, das ist dann quasi die Wetterversion von unserer Ex, oder?
1: Ja, Gott sei Dank ist sie Ex.
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3: 6:30, schönen Abend Südtirol. Wir schauen zum Unfall nach Bozen. Nadine Paris.
4: Auf der Reschenstraße bei der Kreuzung mit der Mailandstraße sind ein Auto und ein Radfahrer zusammengeprallt. Die Einsatzkräfte sind da und regeln den Verkehr einspurig. Es staut aber um diese Zeit natürlich in beiden Fahrtrichtungen zurück. Weiter auf die Mebo, Stop and Go bei einer Baustelle Richtung Meran zwischen Lana Sinig und Marling. Und einige Straßen sind im Feierabendverkehr noch überlastet, wie zum Beispiel die Hauptachse durch Sinig oder die Bozner Straße Richtung Überetsch zwischen der Mebo-Brücke Eppan und Billhof. Auf der Brenner Autobahn, da läuft's. Dann haben wir noch Nachtsperren auf der Brenner Autobahn, immer von 22 bis 6 Uhr. Südwärts die Ein- und Ausfahrt Brixen-Fahren und nordwärts der Abschnitt Bozen-Süd bis Bozen-Nord. Ebenso auf der Bustertaler Stadtstraße die Rickertalbrücke zwischen 19.30 Uhr und 6 Uhr. Umgeleitet werden sie über Farn und Neustift.
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4: Heute und morgen sitzt die Sonne noch auf der Ersatzbank und wird immer mal mit den Wolken eingewechselt und zwischendurch mischen auch mal Regenwascher mit. Ab Donnerstag darf die Sonne dann wieder durchspielen. 22 Grad messen wir jetzt in Burgstall, 17 in Laurein, 12 in Xies und 16 Grad in Blatt in Versailles. Zwischen 19 und 26 Grad.

0: Vornen Blanz, WhatsApp, einen schönen Abend mit Roland Zillebrand.
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0: Die Kraft der alpinen Heilkräuter, unser großes Thema im Mai. Einen Alleskönner hat uns heute Radiodoc Christian Töhle vorgestellt. Gundermann.
2: Sie wirkt zum Beispiel positiv auf Atemwege. Sie hat sehr viel Vitamin C. Die Gerbstoffe, die da enthalten sind, und die Bitterstoffe, die wirken verdauungsfördernd. Sie hat eine extrem tolle Wirkung für die Blase und die Niere. Wenn eine Blase öfters zu Entzündungen neigt, dann ist hier eine längere Kur mit Gundermann als Tee natürlich auch zu empfehlen.
0: Weitere Möglichkeiten, verschiedene alpine Heilkräuter zu verwenden, auf unserer wöchentlichen Gesundheitsseite in der Sonntagszeitung Z oder jederzeit auf südtirol1.it.
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0: Adele, Set Fire to the Rain. Einen schönen Abend auf Südtirol 1. Es ist 10 vor 7.
1: Müllrazzia. Amtsdirektor weist Vorwürfe zurück. Minister bestätigt, Tankrabatt wird verlängert. Das Wetter, morgen scheint verbreitet die Sonne. Ich bin Florian Scheringer, guten Abend.
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1: Der Direktor des Landesamtes für Abfallwirtschaft, Giulio Angelucci, weist die Vorwürfe des illegalen Müllhandels zurück. Er habe stets korrekt gearbeitet. Das hat sein Anwalt der Nachrichtenagentur ANSA gesagt. Angelucci war heute früh genauso wie 11 weitere Menschen festgenommen worden, darunter 5 Südtiroler. Ihnen wird vorgeworfen, verbrannten Abfall aus Fernheizwerken nicht entsorgt, sondern zu Grillkohle und Dünger weiterverarbeitet und verkauft zu haben, obwohl der Abfall verseucht und giftig gewesen sein soll. Außerdem wurde das Fernheizwerk Lars beschlagnahmt. Die Ermittler gehen davon aus, dass ein internationales Netzwerk die illegalen Produkte hergestellt und vertrieben hat. Zwei leitende Beamte der Landesumweltagentur wurden verhaftet. Sie sollen die Geschäfte unterstützt und Kontrollen verhindert haben. Die Regierung in Rom will die Steuersenkung auf Benzin und Diesel weiter verlängern. Am Freitag würde die ja auslaufen. Derzeit gilt ein Tankrabatt von 20 Cent pro Liter Diesel und 5 Cent pro Liter Benzin. Wirtschaftsminister Giorgetti hat heute gesagt, dass man die Regelung rechtzeitig verlängern werde. Die Regierung sucht aber weiterhin nach Geld, um das zu finanzieren. Bisher hat der Staat 1 Milliarde Euro für die Steuersenkung ausgegeben. Wer straffällig wird, soll seine Staatsbürgerschaft verlieren. Das fordert Lega-Chef Matteo Salvini nach der Amokfahrt in Modena. Der Täter ist ja ein Einwanderer in zweiter Generation, der mit 14 die italienische Staatsbürgerschaft bekommen hat. Wenn es nach der Lega geht, sollen diese Menschen in ihre Ursprungsländer zurückgeschickt werden. Die Senatorin und Rechtsanwältin Julia Unterberger von der SVP hält nichts von dieser Forderung. Sie sei unrealistisch und rechtlich nicht möglich, sagt sie.
3: Je weiter man das denkt, desto absurder wird es. Wir haben ja jetzt schon die Probleme, dass die meisten Staaten, deren Staatsangehörige bei uns straffällig werden, sich weigern, diese zurückzunehmen. Jetzt stellen Sie sich einmal vor, im konkreten Fall, der junge Mann ist in Italien geboren, der hat keine andere Staatsbürgerschaft. Wer sollte den zurücknehmen? Sollte der dann in Italien ohne Staatsbürgerschaft leben oder wie?
1: Derzeit kann die italienische Staatsbürgerschaft nur in wenigen Fällen entzogen werden. Etwa wenn jemand wegen Terrorismus verurteilt worden ist. Tennisstar Carlos Alcaraz fällt länger aus als bisher angenommen. Der 23-jährige Spanier hat heute angekündigt, dass er wegen seiner Handgelenksverletzung nicht nur Roland Garros, sondern auch Wimbledon auslässt, also die nächsten beiden Grand-Slam-Turniere. Für Jannik Sinner heißt das, dass seine Führung in der Weltrangliste jetzt für längere Zeit nicht in Gefahr ist. Übrigens könnte Sinner in seiner Heimatgemeinde Sexton bald sogar eine Statue bekommen. Mit diesem Gedanken spielt der Sextner Bürgermeister Thomas Summerer offenbar. Und morgen Vormittag wird es recht sonnig. Gleich mehr zum Wetter.
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7: Ein bisschen Geduld brauchen wir noch, aber nicht mehr allzu viel, Nadine Paris.
8: Bevor der Himmel am Donnerstag wieder auf strahlend schaltet, läuft heute und morgen noch das Vorprogramm. Zwischen Sonne, Wolken und Regenplatscher geht's noch hin und her. Morgen klettern die Temperaturen dazu auf 19 bis 26 Grad. Jetzt hat es in Doblach 15 Grad, in Farn 21, in Benz 13 und in Sulden 11 Grad.
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8: Der erste Blick geht zum Unfall in Bozen auf der Reschenstraße. Bei der Kreuzung mit der Mailandstraße sind ein Auto und ein Radfahrer zusammengeprallt. Die Einsatzkräfte sind da und leiten sie einspurig weiter. Es staut noch kurz zurück. Sonst passt's. Auch auf der Brenner-Autobahn. Dann haben wir noch Nachtsperren. Auf der Brenner Autobahn von 22 bis 6 Uhr südwärts die Ein- und Ausfahrt Brixen-Farn und von 22 bis 5 Uhr nordwärts der Abschnitt Bozen-Süd bis Bozen-Nord. Ebenso gesperrt wird auf der Bustertaler Staatsstraße die Rickertalbrücke von 19.30 Uhr bis 6 Uhr. Umgeleitet werden sie über Farn und Neustift. Eine gute Fahrt!
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10: Schönen Feierabend, Südtirol. Wir liefern Südtirols beste Musikmix und liefern eine Menge Energie mit Rai, chillen eine Runde mit George Ezra und geben ordentlich Gas mit

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2: 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Danke sehr.
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0: All-Time High. Nico Santos, All-Time High. Einen schönen Abend auf Südtirol 1. Das Wetter, das schaltet so langsam in den Sommermodus über. Pünktlich Richtung Pfingsten. Nadine Paris.
1: Am Donnerstag schiebt sich so langsam ein ordentliches Hoch rein. Der Zeno bringt uns in der zweiten Wochenhälfte viel, viel Sonne. Und voraussichtlich bleibt die Sonne dann übers ganze Pfingstwochenende an der Spitze. Topwetter also auch für die ganzen Firmungen.
0: Und nicht nur Sonnenschein, auch die Temperaturen, die schießen nach oben.
1: Die ersten 30 Grad des Jahres hat voraussichtlich der Freitag im Gepäck. Damit sind wir heuer ein bisschen früher dran als letztes Jahr. Da gab es sie erst am 30. Mai. 2012 hingegen waren die 30 Grad schon richtig früh drin, schon am 18. April. Auch über dieses lange Pfingstwochenende bleibt es warm. Es könnten sich Stand jetzt sogar über 30 Grad ausgehen.
0: Ja, also Bikini und Schwimmhose schon mal herrichten. Einige Freibäder haben wir schon offen und dann den ersten Duftwagen.
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0: Magic Roots. Südtirol 1 live mit Roland Hildebrand. Hallo. Südtirol rückt zusammen, wenn es Hilfe braucht. Am Schaluierhof in Laien wurden bei einem Fest viele Spenden gesammelt. Susi Kremer und ihr Mann haben sich Spiele und Malwettbewerbe ausgedacht und Pferdereiten angeboten. 1.340 Euro werden jetzt an gleich zwei verschiedene Stellen gespendet.
1: Da ist mir der Verein Nähe hilft heilen ins Auge gestochen. Und dann haben wir entschieden, dass wir das Jahr für den Verein das machen. Und am Abend vor der Veranstaltung haben wir eben einen Spendenaufruf von der Familie Breitenberger gesehen, wo erst die Anna Seebacher kürzlich verunglückt ist. Und dann war für uns eigentlich klar, dass wir einen Teil vom Geld für das spenden möchten.
0: 25 Helfer waren mit dabei. Wir küren sie alle zu unseren Südtirolern des Tages. Und das komplette Interview gibt's wie immer auf Südtirol 1.at.

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1: Jennifer Lopez und David Guetta. Save me tonight.
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1: Schönen Abend, Südtirol. Die Sonne, die kommt so langsam wieder richtig zurück. Nadine Paris.
2: Ab Donnerstag ist Sonnenschein vorprogrammiert. Heute und morgen sind wir noch ein bisschen in der Übergangsphase mit einer Sonne-Wolken-Regen-Mischung. Dazu erreichen wir morgen feine 19 bis 26 Grad.
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0: K-Pop Demon Hunters auf Südtirol 1 mit Roland Hillebrand und Volle Bauer mit Alle Farben. Baby Goodbye gleich. Dranbleiben.
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1: Zunehmender Mond im Krebs. In der Ruhe liegt morgen die Kraft. Greta Gruber.
2: Yoga-Übungen, Pilates oder Meditationen schaffen aktuell einen passenden Ausgleich zum Alltag. Dazu ist jetzt der richtige Moment, uns mit verborgenen Gefühlen und Wünschen auseinanderzusetzen. Auch im Haushalt und Garten bringen wir etwas Ordnung rein, während die großen Putzarbeiten noch warten können. Pflanzen jetzt sowohl gießen als auch düngen. Neben kräftigen Massagen und wohltuenden Schönheitsbädern bringen feuchtigkeitsspendende Cremes uns so richtig zum Strahlen.
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1: Olivia Rodrigo, Drop Dead.
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Tom Gregory. Schönen Abend ins Land. Ich bin Roland Hillebrand und das war Südtirol 1 live für heute. Morgen wieder. Also wenn Sie Lust haben, ich bin ready. Begleite Sie wieder gerne rein in Richtung Feierabend. Hier übernimmt Südtirols bester Musikmix. Machen Sie es gut. Tschüss.

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1: Bibi Rexha und Faithless. New Religion.
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1: Olivia Dean, so easy to fall in love.
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1: Teddy Swims. Mr. Know-It-All.
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0: neu auf Südtirol 1.
1: Olivia Rodrigo, Drop Dead.
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